0: wieder Ziele angegriffen. Das Portal Axios und weitere US-Medien berichten, zwei iranische Raketenwerfer seien getroffen worden. Staatliche Agenturen meldeten Explosionen nahe der Insel Larak im Persischen Golf. Nach Angaben der Revolutionsgarde wurden mehrere Kämpfer und Zivilisten getötet. Teheran drohte mit Vergeltung. Der Schiffsverkehr durch die Straße von Hormuz bleibt stark eingeschränkt. René Duvinage übernimmt zum 1. September den Vorsitz der Geschäftsführung der Agentur für Arbeit Osnabrück. Der bisherige Leiter der Arbeitsagentur Nordhorn folgt auf Tina Heliosch, die zur Agentur Bremen-Bremerhaven gewechselt ist. Duvinage will angesichts des schwierigen Arbeitsmarkts Beratung und Vermittlung stärken. Das Nachrichtenportal Hasepost hat die Kommentarfunktion bei Facebook deaktiviert. Grund sind nach Angaben der Redaktion zunehmend rechtswidrige und beleidigende Beiträge, besonders zu Themen wie Ukraine und Israel. Diskussionen sollen künftig direkt unter den Artikeln auf hasepost.de stattfinden und dort moderiert werden. Facebook bleibt als Verbreitungskanal bestehen.
1: Danke, Tore. Das Wetter in Osnabrück. Aktuell, klar, 16 Grad, fast windstill. Nachts ziehen schnell dicke Wolken auf. Richtung Morgen sind Schauer und einzelne Gewitter möglich. Heute maximal 19 Grad. Morgen startet frisch mit 14 Grad, später freundlich mit ein paar Wolken und höchstens einem kleinen Schauer. Bis 20 Grad, kaum Wind. Übermorgen meist viele Wolken bei bis zu 21 Grad, überwiegend trocken. Der Regenschirm darf trotzdem als emotionaler Support mit.
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3: Schauen wir uns den Verkehr in und um Osnabrück an. Zwischen der Kanalstraße und der Püttenbeckstraße an der Reckerstraße bei Recke ist die Strecke in beiden Richtungen voll gesperrt. Auch zwischen Fange und Wielage bei Fürstenau kommst du wegen einer Vollsperrung nicht durch. Fahrt bitte vorsichtig und kommt gut ans Ziel.
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4: Guten Abend, Osnabrück und die ganze Region. Schön, dass du bei Schlaflos in Osnabrück auf Hase Radio dabei bist. Egal, ob du noch unterwegs bist, arbeitest oder einfach nicht einschlafen kannst, wir begleiten dich durch die Nacht mit den wichtigsten Nachrichten und jeder Menge guter Musik. Jetzt kommt ein Song mit Weite und Gefühl. One Blue Sky von Sugarland.
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1: Good. 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

0: 3 Uhr.
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2: Introducing Thor to others. Bei mir Thor sagt Hallo. 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Die USA haben Medienberichten zufolge erstmals seit Ende Juli wieder iranische Raketenwerfer angegriffen. Nahe der Insel Larak starben laut Revolutionsgarde mehrere Kämpfer und Zivilisten. Iran reagierte am frühen Montagmorgen nach eigenen Angaben mit Raketenangriffen auf 2 US-Stützpunkte in Jordanien. Fast alle Raketen seien abgefangen worden. Der Landkreis Osnabrück kündigt für die kommende Woche Geschwindigkeitskontrollen an. In Woltlage, Glandorf, Ankum, Osterkappeln, Rieste, Gerde und Bippen. Nach Angaben des Landkreises sind zudem jederzeit weitere Messungen an anderen Orten im Kreisgebiet möglich. Das Nachrichtenportal Hasepost hat die Kommentarfunktion bei Facebook deaktiviert. Grund sind nach Angaben der Redaktion zunehmend rechtswidrige und beleidigende Beiträge, besonders zu Themen wie Ukraine und Israel. Diskussionen sollen künftig direkt unter den Artikeln auf hasepost.de stattfinden und dort moderiert werden. Facebook bleibt als Verbreitungskanal bestehen.
3: Danke, Tore. Das Wetter in Osnabrück. Aktuell, klar, 16 Grad, fast windstill. Nachts ziehen schnell dicke Wolken auf. Richtung Morgen sind Schauer und einzelne Gewitter möglich. Heute maximal 19 Grad. Morgen startet frisch mit 14 Grad, später freundlich mit ein paar Wolken und höchstens einem kleinen Schauer. Bis 20 Grad, kaum Wind. Übermorgen meist viele Wolken bei bis zu 21 Grad, überwiegend trocken. Der Regenschirm darf trotzdem als emotionaler Support mit.
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4: Schauen wir uns den Verkehr in und um Osnabrück an. Zwischen der Püttenbeckstraße an der Reckerstraße und der Kanalstraße bei Recke ist die Straße auf weniger als einem halben Kilometer gesperrt. Außerdem bleibt die Straße zwischen Fange und Wielage bei Fürstenau auf rund einem halben Kilometer gesperrt. Fahrt vorsichtig und kommt gut ans Ziel.
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5: Guten Abend Osnabrück und willkommen bei Schlaflos in Osnabrück auf Hase Radio. Ich bin Heiko und begleite euch durch die Nacht mit den wichtigsten Nachrichten aus Stadt und Region, aber natürlich vor allem mit jeder Menge Musik. Macht es euch gemütlich, ob zu Hause, unterwegs oder bei der Nachtschicht. Jetzt kommt ein zeitloser Song in besonderer Version. Jolene von Dolly Parton und Pentatonix.

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1: Die News mit Tore, hallo? Die USA haben Medienberichten zufolge erstmals seit Ende Juli wieder iranische Raketenwerfer angegriffen. Nahe der Insel Larak starben laut Revolutionsgarde mehrere Kämpfer und Zivilisten. Iran reagierte am frühen Montagmorgen nach eigenen Angaben mit Raketenangriffen auf zwei US-Stützpunkte in Jordanien. Fast alle Raketen seien abgefangen worden. Der Landkreis Osnabrück kündigt für die kommende Woche Geschwindigkeitskontrollen an. In Woltlage, Glandorf, Ankum, Osterkappeln, Rieste, Gerde und Bippen. Nach Angaben des Landkreises sind zudem jederzeit weitere Messungen an anderen Orten im Kreisgebiet möglich. Das Nachrichtenportal Hasepost hat die Kommentarfunktion bei Facebook deaktiviert. Grund sind nach Angaben der Redaktion zunehmend rechtswidrige und beleidigende Beiträge, besonders zu Themen wie Ukraine und Israel. Diskussionen sollen künftig direkt unter den Artikeln auf hasepost.de stattfinden und dort moderiert werden. Facebook bleibt als Verbreitungskanal bestehen.
2: Danke, Tore. Das Wetter in Osnabrück. Aktuell, klar, 16 Grad, fast windstill. Nachts ziehen schnell dicke Wolken auf. Richtung Morgen sind Schauer und einzelne Gewitter möglich. Heute maximal 19 Grad. Morgen startet frisch mit 14 Grad, später freundlich mit ein paar Wolken und höchstens einem kleinen Schauer. Bis 20 Grad, kaum Wind. Übermorgen meist viele Wolken bei bis zu 21 Grad, überwiegend trocken. Der Regenschirm darf trotzdem als emotionaler Support mit.
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3: Ein Blick auf den Verkehr in und um Osnabrück. Zwischen der Kanalstraße und der Kreuzung Püttenbeckstraße und Reckerstraße bei Recke ist die Strecke auf weniger als einem halben Kilometer vollständig gesperrt. Auch zwischen Fange und Wielage bei Fürstenau kommt ihr wegen einer Vollsperrung auf rund einem halben Kilometer nicht durch. Fahrt bitte vorsichtig und kommt gut ans Ziel.
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4: Guten Abend und herzlich willkommen zu Schlaflos in Osnabrück auf Hase-Radio. Ich bin Heiko und begleite dich durch die Nacht. Mit den wichtigsten Nachrichten aus Osnabrück und der Region, entspanntem Gesprächsstoff und natürlich viel Musik. Mach's dir bequem, egal ob du unterwegs bist oder noch wach liegst. Jetzt kommt ein großartiges Duett. Jackson von Joaquin Phoenix und Reese Witherspoon. Egal.

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2: Jetzt grüßen wir nämlich einen ganz großen Freund, einen NASA-Freund von mir, Martin Tingwall. Kommst du mal auf die Bühne?
3: Yeah!

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1: If you mean give my regards to Thor, say hello to Thor for me. Grüß Thor von mir, or sag Thor hallo von mir. In Istanbul kommen am Montag erstmals Minister des neuen Militärbündnisses aus Saudi-Arabien, der Türkei und Pakistan zusammen. Nach Angaben der türkischen Regierung soll ein gemeinsamer Strategieausschuss aus Außen- und Verteidigungsministern sowie Militärchefs gebildet werden. Themen sind die Stärkung der Verteidigungsfähigkeit, Kooperationen in der Rüstungsindustrie und die Kompatibilität der Armeen. Das Bündnis war Anfang August als Reaktion auf den Iran-Krieg gegründet worden. Der Landkreis Osnabrück kündigt für die kommende Woche Geschwindigkeitskontrollen an. In Woltlage, Glandorf, Ankum, Osterkappeln, Rieste, Gerde und Bippen. Nach Angaben des Landkreises sind zudem jederzeit weitere Messungen an anderen Orten im Kreisgebiet möglich. Das Nachrichtenportal Hasepost hat die Kommentarfunktion bei Facebook deaktiviert. Grund sind nach Angaben der Redaktion zunehmend rechtswidrige und beleidigende Beiträge, besonders zu Themen wie Ukraine und Israel. Diskussionen sollen künftig direkt unter den Artikeln auf hasepost.de stattfinden und dort moderiert werden. Facebook bleibt als Verbreitungskanal bestehen. Jetzt das Wetter. Hanna?
2: Ja, Tore, lass uns das Wetter in Osnabrück anschauen. Aktuell ist es bedeckt bei 16 Grad, mit leichtem Wind. Gegen Morgen kommen kurze Schauer auf, später bleibt der Himmel meist grau, örtlich sind Gewitter möglich. Heute bis 19 Grad. Morgen überwiegend grau und meist trocken bei 20 Grad. Übermorgen startet es stellenweise neblig, später bis 21 Grad und vereinzelt etwas Regen.
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3: Die Verkehrsnachrichten rund um Osnabrück. Zwischen der Kanalstraße und der Kreuzung Püttenbeckstraße-Reckerstraße bei Recke kommt ihr wegen einer Straßensperrung auf weniger als einem halben Kilometer nicht durch. Auch zwischen Fange und Wielage bei Fürstenau ist ein rund einen halben Kilometer langer Abschnitt gesperrt. Fahrt vorsichtig und kommt gut ans Ziel.
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4: Guten Morgen Osnabrück und die ganze Region. Es ist kurz nach fünf, schön, dass du schon wach bist und Hase Radio eingeschaltet hast. Wir begleiten dich jetzt mit den wichtigsten Nachrichten aus aller Welt, aktuellen Infos von hier vor Ort und natürlich jeder Menge Musik durch den frühen Morgen. Los geht's mit David Guetta und Sia, Beautiful People.

Egal zu welcher Uhrzeit und ja, auch zu dieser frühen Morgenstunde begrüßen wir alle Hörerinnen und Hörer und damit einen schönen guten Morgen zusammen. Wir haben natürlich an diesem Morgen alles, was wichtig ist, als kompakte Infos und auch die beste Musik zum Wachwerden. Und ich glaube, genau damit machen wir jetzt auch weiter. Also, Musik ab!

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1: Egal zu welcher Uhrzeit und ja, auch zu dieser frühen Morgenstunde begrüßen wir alle Hörerinnen und Hörer und damit einen schönen guten Morgen zusammen. Wir haben natürlich an diesem Morgen alles, was wichtig ist, als kompakte Infos und auch die beste Musik zum Wachwerden. Und ich glaube, genau damit machen wir jetzt auch weiter. Also, Musik ab!

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guten Morgen und willkommen zu einem weiteren wundervollen Tag. Ganz egal, ob ihr schon auf dem Weg zur Arbeit seid oder euch vielleicht doch noch so ein paar Minuten länger unter der warmen Decke gönnt. Wir sind hier, um mit euch und natürlich guter Musik und den neuesten Infos in den Tag zu starten.

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1: Hier ist Hans mit den wichtigsten Meldungen aus unserer Region. René Duvinage übernimmt zum 1. September den Vorsitz der Geschäftsführung der Agentur für Arbeit Osnabrück. Der bisherige Leiter der Arbeitsagentur Nordhorn kehrt damit in seine Heimatregion zurück. Duvinage kennt die Osnabrücker Dienststelle aus früheren Tätigkeiten. Er will den angespannten Arbeitsmarkt mit Beratung, schneller Vermittlung und enger Zusammenarbeit mit den Jobcentern in Stadt und Landkreis unterstützen. Am 31. August 2026 sind in Osnabrück mobile Geschwindigkeitskontrollen gemeldet. Leserhinweise nennen die Bremer Straße und die Kirchstraße als mögliche Standorte. Verkehrsteilnehmende sollten ihre Geschwindigkeit stets den geltenden Regeln sowie den aktuellen Straßen- und Wetterverhältnissen anpassen. Die Angaben beruhen auf öffentlichen Meldungen und Leserhinweisen und sind ohne Gewähr. Der Landkreis Osnabrück hat seine Geschwindigkeitskontrollen für die kommende Woche angekündigt. Messungen sind geplant in Voltlage, Montag, Glandorf, Dienstag, Ankum, Mittwoch, Osterkappeln, Donnerstag, Rieste, Freitag, Gehrde, Samstag und Bippen, Sonntag. Verkehrsteilnehmende sollten die geltenden Tempolimits beachten. Kontrollen können jederzeit auch an weiteren Orten im Kreisgebiet stattfinden. Das waren die aktuellen Meldungen aus unserer Region.
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Guten Morgen und willkommen zu einem weiteren wundervollen Tag. Ganz egal, ob ihr schon auf dem Weg zur Arbeit seid oder euch vielleicht doch noch so ein paar Minuten länger unter der warmen Decke gönnt. Wir sind hier, um mit euch und natürlich guter Musik und den neuesten Infos in den Tag zu starten.

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guten Morgen und willkommen zu einem weiteren wundervollen Tag. Ganz egal, ob ihr schon auf dem Weg zur Arbeit seid oder euch vielleicht doch noch so ein paar Minuten länger unter der warmen Decke gönnt. Wir sind hier, um mit euch und natürlich guter Musik und den neuesten Infos in den Tag zu starten.

0: Mädels.
1: Egal zu welcher Uhrzeit und ja, auch zu dieser frühen Morgenstunde begrüßen wir alle Hörerinnen und Hörer und damit einen schönen guten Morgen zusammen. Wir haben natürlich an diesem Morgen alles, was wichtig ist, als kompakte Infos und auch die beste Musik zum Wachwerden. Und ich glaube, genau damit machen wir jetzt auch weiter. Also, Musik ab!
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1: Natürlicher, hallo, ich bin Tore oder hallo, ich heiße Tore. Die Minister des neuen Militärbündnisses von Saudi-Arabien, der Türkei und Pakistan beraten am Montag erstmals in Istanbul. Geplant ist laut türkischer Regierung ein Strategieausschuss mit Außen- und Verteidigungsministern sowie Militärchefs. Thema sind auch gemeinsame Verteidigungsfähigkeiten, Rüstungskooperation und die Kompatibilität der Armeen. In Osnabrück sind heute, am 31. August 2026, mobile Geschwindigkeitskontrollen an der Bremer Straße und der Kirchstraße gemeldet. Die Angaben beruhen auf Leserhinweisen und öffentlichen Meldungen. Vollständigkeit und Richtigkeit sind nicht gewährleistet. Am 11. September startet die L&T-Markthalle das neue Afterwork-Format Feierabend. Die Halle bleibt länger geöffnet, mehrere Gastronomiebetriebe bieten Essen und Getränke an. DJs und Dragqueens vom Brücks Club sollen später für Partyatmosphäre sorgen. Der Eintritt ist frei, anschließend kann im Brücks weitergefeiert werden.
2: Ja, Tore, lass uns das Wetter in Osnabrück anschauen. Aktuell ist es bedeckt bei 16 Grad, mit leichtem Wind. Gegen Morgen kommen kurze Schauer auf, später bleibt der Himmel meist grau, örtlich sind Gewitter möglich. Heute bis 19 Grad. Morgen überwiegend grau und meist trocken bei 20 Grad. Übermorgen startet es stellenweise neblig, später bis 21 Grad und vereinzelt etwas Regen.
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3: Die Verkehrsnachrichten rund um Osnabrück. Zwischen Püttenbeckstraße und Reckerstraße sowie der Kanalstraße bei Recke ist die Straße auf weniger als einem halben Kilometer in beiden Richtungen gesperrt. Auch zwischen Fange und Wielage bei Fürstenau ist die Straße auf rund einem halben Kilometer voll gesperrt. Fahrt bitte vorsichtig und kommt gut ans Ziel.
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4: Guten Morgen Osnabrück und Umgebung. Schön, dass du mit Hase Radio in den Tag startest. Während draußen langsam alles wach wird, gibt's bei uns die beste Musik, die wichtigsten Nachrichten aus aller Welt und natürlich alles, was bei uns in der Region los ist. Jetzt geht's weiter mit Medusa und Hyla, Another World. Viel Spaß!

Guten Morgen und ein herzliches Willkommen an alle die, die gerade erst eingeschaltet haben. 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

Guten Morgen und ein herzliches Willkommen an alle die, die gerade erst eingeschaltet haben. 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
1: Hier ist Hans mit den wichtigsten Meldungen aus unserer Region. René Duvinage übernimmt zum 1. September den Vorsitz der Geschäftsführung der Agentur für Arbeit Osnabrück. Der bisherige Leiter der Arbeitsagentur Nordhorn kehrt damit in seine Heimatregion zurück. Duvinage kennt die Osnabrücker Dienststelle aus früheren Tätigkeiten. Er will den angespannten Arbeitsmarkt mit Beratung, schneller Vermittlung und enger Zusammenarbeit mit den Jobcentern in Stadt und Landkreis unterstützen. Am 31. August 2026 sind in Osnabrück mobile Geschwindigkeitskontrollen gemeldet. Leserhinweise nennen die Bremer Straße und die Kirchstraße als mögliche Standorte. Verkehrsteilnehmende sollten ihre Geschwindigkeit stets den geltenden Regeln sowie den aktuellen Straßen- und Wetterverhältnissen anpassen. Die Angaben beruhen auf öffentlichen Meldungen und Leserhinweisen und sind ohne Gewähr. Der Landkreis Osnabrück hat seine Geschwindigkeitskontrollen für die kommende Woche angekündigt. Messungen sind geplant in Woltlage, Montag, Glandorf, Dienstag, Ankum, Mittwoch, Osterkappeln, Donnerstag, Rieste, Freitag, Gehrde, Samstag und Bippen, Sonntag. Verkehrsteilnehmende sollten die geltenden Tempolimits beachten. Kontrollen können jederzeit auch an weiteren Orten im Kreisgebiet stattfinden. Das waren die aktuellen Meldungen aus unserer Region.

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1: More literal, das Neueste von Tore. Hallo. Die asiatischen Börsen haben zum Wochenstart nachgegeben. Auslöser waren Signale von US-Notenbankchef Kevin Warsh, die wegen der mit 3,7% hohen Inflation Erwartungen steigender Zinsen verstärkten. Zugleich stiegen die Ölpreise nach neuen gegenseitigen Angriffen der USA und Irans an der Straße von Hormus um mehr als 2%. In Osnabrück sind heute, am 31. August 2026, mobile Geschwindigkeitskontrollen an der Bremer Straße und der Kirchstraße gemeldet. Die Angaben beruhen auf Leserhinweisen und öffentlichen Meldungen. Vollständigkeit und Richtigkeit sind nicht gewährleistet. Am 11. September startet die L&T-Markthalle das neue Afterwork-Format Feierabend. Die Halle bleibt länger geöffnet, mehrere Gastronomiebetriebe bieten Essen und Getränke an. DJs und Dragqueens vom Brücks Club sollen später für Partyatmosphäre sorgen. Der Eintritt ist frei, anschließend kann im Brücks weitergefeiert werden.
2: Ja, Tore, lass uns das Wetter in Osnabrück anschauen. Aktuell ist es bedeckt bei 16 Grad, mit leichtem Wind. Gegen Morgen kommen kurze Schauer auf, später bleibt der Himmel meist grau, örtlich sind Gewitter möglich. Heute bis 19 Grad. Morgen überwiegend grau und meist trocken bei 20 Grad. Übermorgen startet es stellenweise neblig, später bis 21 Grad und vereinzelt etwas Regen.
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3: Schauen wir uns den Verkehr in und um Osnabrück an. Zwischen der Kanalstraße und der Kreuzung Püttenbeckstraße mit der Reckerstraße bei Recke ist ein Abschnitt von weniger als einem halben Kilometer voll gesperrt. Auch zwischen Fange und Wielage bei Fürstenau ist die Strecke auf rund einem halben Kilometer voll gesperrt. Fahrt bitte vorsichtig und kommt gut ans Ziel.
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4: Guten Morgen Osnabrück und die ganze Region. Schön, dass du mit Hase Radio in den Tag startest. Gleich gibt's die wichtigsten Nachrichten aus aller Welt und natürlich alles, was bei uns vor der Haustür wichtig ist. Jetzt aber erstmal ein Song, der richtig gute Laune macht. Hier ist Shabusi mit A Bar Song, Tipsy.

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1: Hier ist Hans mit den wichtigsten Meldungen aus unserer Region. René Duvinage übernimmt zum 1. September den Vorsitz der Geschäftsführung der Agentur für Arbeit Osnabrück. Der bisherige Leiter der Arbeitsagentur Nordhorn kehrt damit in seine Heimatregion zurück. Duvinage kennt die Osnabrücker Dienststelle aus früheren Tätigkeiten. Er will den angespannten Arbeitsmarkt mit Beratung, schneller Vermittlung und enger Zusammenarbeit mit den Jobcentern in Stadt und Landkreis unterstützen. Am 31. August 2026 sind in Osnabrück mobile Geschwindigkeitskontrollen gemeldet. Leserhinweise nennen die Bremer Straße und die Kirchstraße als mögliche Standorte. Verkehrsteilnehmende sollten ihre Geschwindigkeit stets den geltenden Regeln sowie den aktuellen Straßen- und Wetterverhältnissen anpassen. Die Angaben beruhen auf öffentlichen Meldungen und Leserhinweisen und sind ohne Gewähr. Der Landkreis Osnabrück hat seine Geschwindigkeitskontrollen für die kommende Woche angekündigt. Messungen sind geplant in Woltlage, Montag, Glandorf, Dienstag, Ankum, Mittwoch, Osterkappeln, Donnerstag, Rieste, Freitag, Gehrde, Samstag und Bippen, Sonntag. Verkehrsteilnehmende sollten die geltenden Tempolimits beachten. Kontrollen können jederzeit auch an weiteren Orten im Kreisgebiet stattfinden. Soweit die Meldungen aus Ihrer Region.

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1: Neuigkeiten von Tore. Hallo? Der DAX dürfte mit Verlusten in die Woche starten. Broker IG taxiert den Leitindex bei 26.479 Punkten, rund 0,4% unter dem Freitagsschluss. Belastend wirken Zinssorgen nach Signalen der US-Notenbank, steigende Ölpreise nach Spannungen zwischen den USA und Iran sowie Verluste an Asiens Börsen. In Osnabrück sind heute, am 31. August 2026, mobile Geschwindigkeitskontrollen an der Bremer Straße und der Kirchstraße gemeldet. Die Angaben beruhen auf Leserhinweisen und öffentlichen Meldungen. Vollständigkeit und Richtigkeit sind nicht gewährleistet. Am 11. September startet die L&T-Markthalle das neue Afterwork-Format Feierabend. Die Halle bleibt länger geöffnet, mehrere Gastronomiebetriebe bieten Essen und Getränke an. DJs und Drag Queens vom Brücks Club sollen später für Partyatmosphäre sorgen. Der Eintritt ist frei, anschließend kann im Brücks weitergefeiert werden.
2: Ja, Tore, lass uns das Wetter in Osnabrück anschauen. Aktuell ist es bedeckt bei 16 Grad, mit leichtem Wind. Gegen Morgen kommen kurze Schauer auf, später bleibt der Himmel meist grau, örtlich sind Gewitter möglich. Heute bis 19 Grad. Morgen überwiegend grau und meist trocken bei 20 Grad. Übermorgen startet es stellenweise neblig, später bis 21 Grad und vereinzelt etwas Regen.
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1: Die Verkehrsnachrichten rund um Osnabrück. Zwischen Kanalstraße und Püttenbeckstraße bzw. Reckerstraße bei Recke ist die Strecke auf weniger als einem halben Kilometer in beiden Richtungen voll gesperrt. Zwischen Münsterstraße und der A30 bei Ibbenbüren ist die Strecke wegen Bauarbeiten ebenfalls auf weniger als einem halben Kilometer voll gesperrt. Kommt gut und sicher ans Ziel.
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3: Guten Morgen Osnabrück und Umgebung. Schön, dass du mit Hase Radio in den Tag startest. Gleich gibt's die wichtigsten Nachrichten aus aller Welt und natürlich den Blick auf das, was bei uns in der Region los ist. Jetzt aber erstmal frische Popmusik für dich. Ava Max mit Spot a Fake.

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1: Hier sind die wichtigsten Meldungen aus unserer Region mit Hans. René Duvinage übernimmt zum 1. September den Vorsitz der Geschäftsführung der Agentur für Arbeit Osnabrück. Der bisherige Leiter der Arbeitsagentur Nordhorn kehrt damit in seine Heimatregion zurück. Duvinage kennt die Osnabrücker Dienststelle aus früheren Tätigkeiten. Er will den angespannten Arbeitsmarkt mit Beratung, schneller Vermittlung und enger Zusammenarbeit mit den Jobcentern in Stadt und Landkreis unterstützen. Am 31. August 2026 sind in Osnabrück mobile Geschwindigkeitskontrollen gemeldet. Leserhinweise nennen die Bremer Straße und die Kirchstraße als mögliche Standorte. Verkehrsteilnehmende sollten ihre Geschwindigkeit stets den geltenden Regeln sowie den aktuellen Straßen- und Wetterverhältnissen anpassen. Die Angaben beruhen auf öffentlichen Meldungen und Leserhinweisen und sind ohne Gewähr. Der Landkreis Osnabrück hat seine Geschwindigkeitskontrollen für die kommende Woche angekündigt. Messungen sind geplant in Woltlage, Montag, Glandorf, Dienstag, Ankum, Mittwoch, Osterkappeln, Donnerstag, Rieste, Freitag, Gerde, Samstag und Bippen, Sonntag. Verkehrsteilnehmende sollten die geltenden Tempolimits beachten. Kontrollen können jederzeit auch an weiteren Orten im Kreisgebiet stattfinden. Das waren die aktuellen Meldungen aus ihrer Lokalredaktion.
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1: Die Nachrichten mit Tore, hallo. Der Sommer 2026 zählt laut deutschem Wetterdienst zu den wärmsten seit Messbeginn. Ende Juni lagen die Temperaturen zeitweise über 40 Grad. Im Westen und Südwesten herrschte extreme Trockenheit. Ohne Klimawandel wäre die Hitzewelle laut DWD statistisch unmöglich gewesen. Bis Mitte August starben rund 15.800 Menschen durch Hitze. Der VfL Osnabrück empfängt am Mittwochabend im DFB-Pokal den FC Bayern München an der Bremer Brücke. Der deutsche Meister und Pokalsieger reist nach einem 2:1 im Supercup und einem 5:1 gegen Stuttgart als klarer Favorit an. Osnabrück hofft dennoch auf eine Überraschung. 1978 gewann der VfL gegen Bayern 5:4. Am 11. September startet die L- und T-Markthalle das neue Afterwork-Format Feierabend. Die Halle bleibt länger geöffnet, mehrere Gastronomiebetriebe bieten Essen und Getränke an. DJs und Drag Queens vom Brücks Club sollen später für Partyatmosphäre sorgen. Der Eintritt ist frei, anschließend kann im Brücks weitergefeiert werden. Soweit die Nachrichten. Hanna, was macht das Wetter?
2: Ja, Tore, lass uns das Wetter in Osnabrück anschauen. Heute ist es bei 17 Grad teils bewölkt und trocken. Vormittags wird es rasch wolkiger. Mittags und nachmittags sind leichte Schauer wahrscheinlich. Bis 19 Grad mit spürbarem Wind und zeitweise kräftigen Böen. Morgen meist grau, aber überwiegend trocken bei bis zu 21 Grad. Übermorgen ebenfalls viele Wolken, kaum Regen und erneut bis 21 Grad.
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1: Die Verkehrsnachrichten rund um Osnabrück. Zwischen Püttenbeckstraße und Reckerstraße sowie der Kanalstraße bei Recke ist die Straße in beiden Richtungen auf weniger als einem halben Kilometer voll gesperrt. Zwischen Münsterstraße und der A30 bei Ibbenbüren ist die Straße wegen Bauarbeiten ebenfalls auf weniger als einem halben Kilometer voll gesperrt. Fahrt vorsichtig und kommt gut ans Ziel.
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3: Einen wunderschönen guten Morgen, Osnabrück und Umgebung. Hier ist Heiko, kurz nach neun bei Hase Radio. Ich halte dich jetzt auf dem Laufenden mit den wichtigsten Nachrichten aus aller Welt und mit Themen, die direkt vor unserer Haustür passieren. Was heute bei uns in der Region wichtig wird, hörst du gleich. Erstmal gibt's gute Laune für deinen Vormittag. Ofenbach gemeinsam mit Justin Jesso. Das ist Over You bei Hase Radio.

The Dead Dance von Lady Gaga wird's jetzt ernst. Viertel nach neun bei Hase Radio. Die USA haben erstmals seit Ende Juli wieder Ziele im Iran angegriffen. Nach eigenen Angaben, weil iranische Einheiten in der Straße von Hormuz Seeminen eingesetzt haben sollen. Der Iran meldet Tote und kündigt Vergeltung an. Kurz darauf wurden laut iranischen Angaben US-Stützpunkte in Jordanien und den Emiraten mit Raketen und Drohnen angegriffen. Dazu kommt die Meldung über einen brennenden Öltanker in der ohnehin hochgefährlichen Meerenge. Das ist eine weitere deutliche Eskalation in einem Konflikt, der auch den weltweiten Ölhandel trifft. Wir behalten das im Blick. Jetzt erstmal Musik zum Durchatmen. Lass mich nicht los von Loon.

Midnight Sun von Sarah Larsson, jetzt ein Moment, der wirklich schwer im Herzen liegt. Es ist 20 nach 9 und aus der Himalaya-Region kommen weiter erschütternde Nachrichten. Nach den Sturzfluten sind mehr als 900 Menschen ums Leben gekommen, über 4200 werden vermisst. Für viele Überlebende hat das Wasser ganze Familien auseinandergerissen. Der 23-jährige Ajay Tamang verlor seine Frau und zahlreiche Angehörige. Jetzt kümmert er sich allein um seinen kleinen Sohn. Besonders Kinder trifft diese Katastrophe hart. Viele wurden auf dem Weg zur Schule von den Fluten überrascht. Manche haben ihre Familien und ihr Zuhause verloren. Hilfsorganisationen versuchen, wenigstens etwas Sicherheit und Halt zu geben. Unsere Gedanken sind bei allen Betroffenen. Hier ist Ofenbach mit Miles Away.

von Michael Patrick Kelly. Und jetzt noch ein kurzer Hinweis für alle, die heute im Landkreis Osnabrück unterwegs sind. Der Landkreis hat den Geschwindigkeitsmessplan für die kommende Woche mitgeteilt. Am Montag wird in Voltlage kontrolliert, am Dienstag in Glandorf, am Mittwoch in Ankum. Donnerstag ist Osterkappeln dran, Freitag Rieste, Samstag Gerde und am Sonntag Bippen. Und wichtig, natürlich kann jederzeit auch an anderen Orten im Landkreis geblitzt werden. Also, lieber ein bisschen mehr Zeit einplanen und entspannt ans Ziel kommen. Wir sind übrigens schon um 9:30 und jetzt geht's musikalisch weiter mit Tate McRae und Tit for Tat.

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1: Hier sind die wichtigsten Meldungen aus unserer Region mit Hans. Am 31. August 2026 sind in Osnabrück mobile Geschwindigkeitskontrollen gemeldet. Leserhinweise nennen die Bremer Straße und die Kirchstraße als mögliche Standorte. Verkehrsteilnehmende sollten ihre Geschwindigkeit stets den geltenden Regeln sowie den aktuellen Straßen- und Wetterverhältnissen anpassen. Die Angaben beruhen auf öffentlichen Meldungen und Leserhinweisen und sind ohne Gewähr. Der Landkreis Osnabrück hat seine Geschwindigkeitskontrollen für die kommende Woche angekündigt. Messungen sind geplant in Woltlage, Montag, Glandorf, Dienstag, Ankum, Mittwoch, Osterkappeln, Donnerstag, Rieste, Freitag, Gehrde, Samstag und Bippen, Sonntag. Verkehrsteilnehmende sollten die geltenden Tempolimits beachten. Kontrollen können jederzeit auch an weiteren Orten im Kreisgebiet stattfinden. Der VfL Osnabrück empfängt den klar favorisierten FC Bayern München. Die Münchner überzeugen mit hoher Qualität und starker Form. Doch der DFB-Pokal bleibt für Überraschungen bekannt. Osnabrück besiegte Bayern bereits 1978 und warf 2009 10-2 Bundesligisten aus dem Wettbewerb. Für eine Sensation braucht der VfL an der Bremer Brücke eine nahezu fehlerfreie Leistung, Effizienz und Unterstützung der Fans. Das waren die Meldungen aus unserer Region.

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War Destiny von Ellie Goulding und jetzt wird's sportlich. Am Mittwoch empfängt der VfL Osnabrück an der Bremer Brücke den FC Bayern München. Viel schwieriger geht's kaum. Deutscher Meister, Pokalsieger, dazu ein 5:1 gegen Stuttgart zum Saisonstart. Bayern ist haushoher Favorit. Aber den Pokal schreibt man nicht vor dem Anpfiff ab. Osnabrück hat selbst schon große Überraschungen erlebt. 1978 gewann der VfL tatsächlich mit 5:4 in München. Und 2009-0 flog erst der HSV, dann Dortmund aus dem Pokal. Klar, diesmal braucht es wohl ein nahezu perfektes Spiel, starke Paraden und vielleicht ein bisschen Glück. Doch genau dafür sind Pokalabende da. Kurz vor 10 bleibt an der Bremer Brücke also vor allem eines: Hoffnung. Und mit diesem Gefühl geht's weiter. Hier kommt Dracula von Tame Impala.

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1: Alternativen je nach Kontext. Die USA haben erstmals seit Ende Juli iranische Ziele angegriffen. Nach US-Angaben galten die Einsätze Minenlegeeinheiten nahe der Straße von Hormuz. Iran meldet Tote und griff nach eigenen Angaben US-Stützpunkte in Jordanien sowie einen Stützpunkt in den Vereinigten Arabischen Emiraten an. Zudem brannte dort ein Öltanker. Der VfL Osnabrück empfängt am Mittwochabend im DFB-Pokal den FC Bayern München an der Bremer Brücke. Der deutsche Meister und Pokalsieger reist nach einem 2:1 im Supercup und einem 5:1 gegen Stuttgart als klarer Favorit an. Osnabrück hofft dennoch auf eine Überraschung. 1978 gewann der VfL gegen Bayern 5:4. Am 11. September startet die L&T-Markthalle das neue Afterwork-Format Feierabend. Die Halle bleibt länger geöffnet, mehrere Gastronomiebetriebe bieten Essen und Getränke an. DJs und Dragqueens vom Brücks Club sollen später für Partyatmosphäre sorgen. Der Eintritt ist frei, anschließend kann im Brücks weitergefeiert werden.
2: Ja, Tore, lass uns das Wetter in Osnabrück anschauen. Heute ist es bei 17 Grad teils bewölkt und trocken. Vormittags wird es rasch wolkiger. Mittags und nachmittags sind leichte Schauer wahrscheinlich. Bis 19 Grad mit spürbarem Wind und zeitweise kräftigen Böen. Morgen meist grau, aber überwiegend trocken bei bis zu 21 Grad. Übermorgen ebenfalls viele Wolken, kaum Regen und erneut bis 21 Grad.
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3: Schauen wir uns den Verkehr in und um Osnabrück an. Zwischen der Kanalstraße und der Püttenbeckstraße an der Reckerstraße bei Recke ist die Straße auf weniger als einem halben Kilometer vollständig gesperrt. Auch zwischen der Münsterstraße und der A30 bei Ibbenbüren ist die Straße wegen Bauarbeiten auf weniger als einem halben Kilometer voll gesperrt. Fahrt bitte vorsichtig und kommt gut ans Ziel.
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4: Guten Morgen zusammen, hier ist Heiko bei Hase Radio. Schön, dass ihr dabei seid. Wir bringen euch bis Mittag die wichtigsten Nachrichten aus aller Welt und natürlich alles, was Osnabrück und die Region bewegt. Dabei schauen wir auf die Themen, die für euren Alltag wirklich zählen. Und jetzt darf es erstmal ordentlich nach vorn gehen. Lupage sorgt mit Bass Down Low für den passenden Sound. Viel Spaß damit, hier bei Hase Radio. 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

Das war Gone, Gone, Gone von David Guetta, Teddy Swims und Tones and I bei Hase Radio. Und jetzt ein Thema, das für unsere Zukunft ziemlich entscheidend ist. Deutsche Unternehmen stecken im Schnitt 9,3% ihrer Investitionen in Klimaschutz im eigenen Betrieb. Für 2026 sind 10,6% geplant. Danach geht es kaum weiter hoch. Das IFO-Institut warnt, gerade jetzt wären deutlich mehr klimafreundliche Investitionen nötig. Unsichere politische Rahmenbedingungen, Exportdruck und geopolitische Risiken könnten Firmen bremsen. Besonders aktiv sind Dienstleister, Schlusslicht sind Handel und Industrie. Verlässliche Regeln, so die Forscher, sind für die Energiewende mindestens genauso wichtig wie ein hoher CO2-Preis. Und jetzt wird's gefühlvoll. Das schönste Mädchen der Welt von Sarah Connor.

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Nach Fucked Up von Nina Chuba mit Mako wird's jetzt kurz ernst. Denn dieser Sommer hat uns ziemlich deutlich gezeigt, was Hitze bedeuten kann. Der Deutsche Wetterdienst zählt den Sommer 2026 schon jetzt zu den wärmsten überhaupt. Ende Juni ging es vielerorts über 40 Grad und selbst nachts kühlte es kaum ab. Um 20 nach 10 vielleicht ein Moment zum Durchatmen. Laut Robert-Koch-Institut sind bis Mitte August rund 15.800 Menschen an den Folgen der Hitze gestorben. Dazu Trockenheit, Waldbrände und niedrige Pegel am Rhein. Klimawandel ist eben kein fernes Thema, sondern längst bei uns angekommen. Jetzt wird's musikalisch hoffnungsvoller mit Sophia und Alles ist GUT.

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Das war Electrified von Astiz. Und jetzt kurz aufgepasst, denn der Landkreis Osnabrück hat den Geschwindigkeitsmessplan für die kommende Woche veröffentlicht. Heute, am Montag, wird in Voltlage kontrolliert. Am Dienstag ist Glandorf dran, am Mittwoch Ankum. Donnerstag geht's in Osterkappeln weiter, Freitag nach Rieste, Samstag nach Gerde und am Sonntag nach Bitten. Aber bitte nicht zu sicher fühlen. Geblitzt werden kann jederzeit auch an anderen Orten im Landkreis. Also lieber den Fuß vom Gas und entspannt ans Ziel kommen. Es ist 22:30 bei Hase Radio und jetzt geht's musikalisch weiter mit Verliebt in mich von Fayen und Dalton.

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1: Hier ist Hans am Mikrofon mit den lokalen Nachrichten. Am 31. August 2026 sind in Osnabrück mobile Geschwindigkeitskontrollen gemeldet. Leserhinweise nennen die Bremer Straße und die Kirchstraße als mögliche Standorte. Verkehrsteilnehmende sollten ihre Geschwindigkeit stets den geltenden Regeln sowie den aktuellen Straßen- und Wetterverhältnissen anpassen. Die Angaben beruhen auf öffentlichen Meldungen und Leserhinweisen und sind ohne Gewähr. Der Landkreis Osnabrück hat seine Geschwindigkeitskontrollen für die kommende Woche angekündigt. Messungen sind geplant in Woltlage, Montag, Glandorf, Dienstag, Ankum, Mittwoch, Osterkappeln, Donnerstag, Rieste, Freitag, Gehrde, Samstag und Bippen, Sonntag. Verkehrsteilnehmende sollten die geltenden Tempolimits beachten. Kontrollen können jederzeit auch an weiteren Orten im Kreisgebiet stattfinden. Der VfL Osnabrück empfängt den klar favorisierten FC Bayern München. Die Münchner überzeugen mit hoher Qualität und starker Form, doch der DFB-Pokal bleibt für Überraschungen bekannt. Osnabrück besiegte Bayern bereits 1978 und warf 2019 zwei Bundesligisten aus dem Wettbewerb. Für eine Sensation braucht der VfL an der Bremer Brücke eine nahezu fehlerfreie Leistung, Effizienz und Unterstützung der Fans. Das waren die aktuellen Meldungen aus ihrer Lokalredaktion.

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0: Fuge von Illenium und Norma Jean Martin. Und kurz vor 11:15 noch ein wichtiger Hinweis für alle, die heute in Osnabrück unterwegs sind. Auch am 31. August 2026 sind mobile Geschwindigkeitskontrollen gemeldet. Gemeldet wurden Blitzer an der Bremer Straße und an der Kirchstraße. Bitte fahr aufmerksam, halte dich an die Regeln und passe dein Tempo immer auch den tatsächlichen Verkehrsverhältnissen an. Die Angaben beruhen auf Leserhinweisen und öffentlich verfügbaren Meldungen und sind ohne Anspruch auf Vollständigkeit oder Richtigkeit. Und jetzt geht's musikalisch direkt weiter mit Nobody von Oscar Metcalf und Khalid hier bei Hase Radio.
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1: Hallo, ich bin Tore. Am 28. August ist der Wettersatellit MTGI-2 von Kourou mit einer Ariane 6 gestartet. Er komplettiert die neue Meteosat-Konstellation in 36.000 Kilometern Höhe. Ab voraussichtlich April 2027 sollen drei Satelliten Europas Wetter- und Klimabeobachtung verbessern mit Bildern im Abstand von 2,5 Minuten. Der VfL Osnabrück empfängt am Mittwochabend im DFB-Pokal den FC Bayern München an der Bremer Brücke. Der deutsche Meister und Pokalsieger reist nach einem 2:1 im Supercup und einem 5:1 gegen Stuttgart als klarer Favorit an. Osnabrück hofft dennoch auf eine Überraschung. 1978 gewann der VfL gegen Bayern 5:4. Am 11. September startet die L&T-Markthalle das neue Afterwork-Format Feierabend. Die Halle bleibt länger geöffnet, mehrere Gastronomiebetriebe bieten Essen und Getränke an. DJs und Dragqueens vom Brücks Club sollen später für Partyatmosphäre sorgen. Der Eintritt ist frei, anschließend kann im Brücks weitergefeiert werden.
2: Ja, Tore, lass uns das Wetter in Osnabrück anschauen. Heute ist es bei 17 Grad teils bewölkt und trocken. Vormittags wird es rasch wolkiger. Mittags und nachmittags sind leichte Schauer wahrscheinlich. Bis 19 Grad mit spürbarem Wind und zeitweise kräftigen Böen. Morgen meist grau, aber überwiegend trocken bei bis zu 21 Grad. Übermorgen ebenfalls viele Wolken, kaum Regen und erneut bis 21 Grad.
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3: Ein Blick auf den Verkehr in und um Osnabrück. Zwischen der Kanalstraße und der Püttenbeckstraße an der Reckerstraße bei Recke ist die Straße auf weniger als einem halben Kilometer in beiden Richtungen gesperrt. Zwischen der Münsterstraße und der A30 bei Ibbenbüren ist die Straße wegen Bauarbeiten auf rund 300 Metern voll gesperrt. Fahrt bitte vorsichtig und kommt gut ans Ziel.
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4: Guten Morgen, ihr hört Hase Radio, euren Sender für Osnabrück und die Region. Ich bin Heiko und begleite euch mit den wichtigsten Nachrichten aus aller Welt, spannenden Geschichten von hier vor Ort und natürlich jeder Menge guter Musik durch den Vormittag. Ob auf dem Weg zur Arbeit, beim Frühstück oder im Büro. Schön, dass ihr dabei seid. Jetzt wird es international und rhythmisch. Hier kommt Cero von Alvaro Soler und dem Namayana Women's Choir.

Das war Changing von Kevin Jonas. Und kurz nach 11 schauen wir auf etwas, das gerade viele im Portemonnaie spüren. Die Inflation zieht in Deutschland wieder an. In NRW liegt sie im August bei 2,9%, in Niedersachsen ebenfalls. Besonders deutlich ging es in Sachsen-Anhalt hoch, auf 3,2%. Ein großer Grund: Energie. Strom und Gas wurden teils günstiger, aber Heizöl und Sprit deutlich teurer. In NRW kostet Diesel im Jahresvergleich sogar über 35% mehr. Bundesweit könnte die Inflationsrate heute auf bis zu 3% steigen. Die offizielle Zahl kommt um 14 Uhr. Jetzt wird's erstmal laut und kompromisslos. Après-Ski von Treme und Jizzes.

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Das war 30 Mal am Tag von Aymen und Sira. Und passend dazu schauen wir auf ein Wochenende voller Energie und Ideen. Bei der Osnabrücker Kulturnacht wurde der Marktplatz zur grünen Oase mit rund 350 Quadratmetern Grün, Musik und einer Lasershow am Rathaus. Mehr als 100 Beteiligte bespielten über 60 Orte, erstmals sogar über die Stadtgrenzen hinaus mit kostenlosen Shuttles bis nach Bramsche und Kalkriese. Kunst gab's unter anderem in einem 4 Tonnen schweren Eichenstamm vor dem Dom. Und beim Auftritt von Surplus Stock erzeugte das Publikum den Strom per Pedalkraft gleich selbst. Starkes Motto: Nature, Culture, Future. Jetzt ist es 20 nach 11 und wir bleiben musikalisch unterwegs mit einem Song, der schon im Titel nach Wochenende klingt. Hier kommt Sonntag von Johannes Oerding.

Welt. Das war Einmal um die Welt von Alexander Eder und SDP. Und jetzt bleiben wir kurz hier im Landkreis Osnabrück. Der Landkreis hat den Geschwindigkeitsmessplan für die kommende Woche mitgeteilt. Am Montag, 31. August, wird in Voltlage kontrolliert, am Dienstag, 1. September, in Glandorf. Mittwoch ist Ankum dran, Donnerstag Osterkappeln, Freitag Rieste, Samstag Gerde und am Sonntag Bippen. Wichtig: Natürlich kann jederzeit auch an anderen Orten im Landkreis geblitzt werden. Also, fahr aufmerksam und lieber ein bisschen entspannter. Das ist sicherer und schont den Geldbeutel. Und jetzt machen wir musikalisch direkt weiter mit Freak It von Kim Petras. Viel Spaß!

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1: Hier ist Hans am Mikrofon mit den lokalen Nachrichten. Der Landkreis Osnabrück hat seine Geschwindigkeitskontrollen für die kommende Woche angekündigt. Messungen sind geplant in Voltlage, Montag, Glandorf, Dienstag, Ankum, Mittwoch, Osterkappeln, Donnerstag, Rieste, Freitag, Gehrde, Samstag und Bippen, Sonntag. Verkehrsteilnehmende sollten die geltenden Tempolimits beachten. Kontrollen können jederzeit auch an weiteren Orten im Kreisgebiet stattfinden. Der VfL Osnabrück empfängt den klar favorisierten FC Bayern München. Die Münchner überzeugen mit hoher Qualität und starker Form, doch der DFB-Pokal bleibt für Überraschungen bekannt. Osnabrück besiegte Bayern bereits 1978 und warf 2009 10-2 Bundesligisten aus dem Wettbewerb. Für eine Sensation braucht der VfL an der Bremer Brücke eine nahezu fehlerfreie Leistung, Effizienz und Unterstützung der Fans. Die Osnabrücker Kulturnacht setzte unter dem Motto Nature, Culture, Future auf Kunst, Musik und Nachhaltigkeit. Marktplatz und Innenstadt wurden zu Kulturorten mit Grünflächen, Lichtkunst und Musik, deren Strom teils per Pedalkraft erzeugt wurde. Erstmals fuhren kostenlose Shuttlebusse auch zu Veranstaltungsorten im Landkreis. Mehr als 100 Beteiligte gestalteten Programme an über 60 Orten. Das waren die aktuellen Meldungen aus Ihrer Lokalredaktion.

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Das war Listen to Me von Lost Frequencies, Ciel und Radio Cargo. Es ist 11:45 und wir schauen auf Nachrichten, die wirklich erschüttern. Nach den Sturzfluten in der Himalaya-Region sind mehr als 900 Menschen gestorben, über 4200 werden vermisst. Besonders bitter, ganze Familien wurden auseinandergerissen. Der 23-jährige Ajay Tamang hat seine Frau und viele Angehörige verloren und kümmert sich jetzt allein um seinen kleinen Sohn. Auch viele Kinder sind betroffen. Einige wurden auf dem Schulweg von den Wassermassen überrascht. Hilfsorganisationen versorgen Überlebende mit Essen, Kleidung und einem sicheren Ort. Für Menschen, die nach dem Erdbeben 2015 schon einmal alles verloren hatten, beginnt der Kampf ums Leben jetzt erneut. Hier sind 5 Seconds of Summer mit

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1: Tore am Mikrofon, hallo. Am 28. August ist der Wettersatellit MTGI-2 von Kourou mit einer Ariane 6 gestartet. Er komplettiert die neue Meteosat-Konstellation in 36.000 Kilometern Höhe. Ab voraussichtlich April 2027 sollen drei Satelliten Europas Wetter- und Klimabeobachtung verbessern, mit Bildern im Abstand von 2,5 Minuten. Die Osnabrücker Kulturnacht hat am Freitag und Samstag mehr als 100 Beteiligte an über 60 Veranstaltungsorten zusammengebracht. Unter dem Motto Nature, Culture, Future standen Kunst, Musik und Nachhaltigkeit im Mittelpunkt. Erstmals fuhren kostenlose Shuttlebusse auch zu Zielen im Landkreis. Wegen des Pokalspiels zwischen dem VfL Osnabrück und dem FC Bayern München fällt der Wochenmarkt im Stadtteil Schinkel am Mittwoch, dem 2. September, aus. Der Hannes-Haferkamp-Platz wird für die Spiellogistik an der Bremer Brücke benötigt. Der nächste Markt findet wieder regulär statt. Weiter mit dem Wetter, Hanna.
2: Ja, Tore, lass uns das Wetter in Osnabrück anschauen. Aktuell ist es dicht bewölkt bei 18 Grad. Ein mäßiger Wind pustet kräftig mit. In Böen wird's frisurunfreundlich. Bald ziehen Schauer und etwas Regen auf. Maximal 19 Grad. Am Abend sind bei etwa 17 Grad weitere Schauer möglich. Morgen bleibt der Himmel wolkenverhangen, aber wahrscheinlich trocken bis 20 Grad. Übermorgen ähnlich grau bei 21 Grad. Die Wolken machen Überstunden, Regen eher nicht.
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3: Ein Blick auf den Verkehr in und um Osnabrück. Zwischen Kanalstraße und Püttenbeckstraße bzw. Reckerstraße bei Recke ist die Straße auf weniger als einem halben Kilometer gesperrt. Zwischen Münsterstraße und der Autobahn 30 bei Ibbenbüren ist die Straße wegen Bauarbeiten auf rund 300 Metern gesperrt. Fahrt bitte vorsichtig und kommt sicher ans Ziel.
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4: Hallo Osnabrück und Umgebung. Schön, dass du dabei bist im Club 490 auf Hase Radio. Kurz nach 12, Zeit für richtig gute Musik, Nachrichten und Geschichten direkt aus unserer Region. Mach's dir bequem, dreh ein bisschen auf. Jetzt wird's international und tanzbar. Beautiful People von David Guetta und Sia. Viel Spaß!

Das war gestern von Santos. Und jetzt schauen wir schon mal auf einen Fußballabend, der es in sich hat. Am Mittwoch empfängt der VfL Osnabrück an der Bremer Brücke den FC Bayern. Deutscher Meister, Pokalsieger, 5 Tore gegen Stuttgart. Klar, die Münchner sind haushoher Favorit. Aber der DFB-Pokal liebt genau solche Geschichten. Osnabrück hat Bayern 1978 schon einmal mit 5:4 geschlagen und 2019 sogar Hamburg und Dortmund aus dem Wettbewerb geworfen. Unmöglich ist eine Überraschung also nicht, auch wenn dafür wirklich alles passen muss. Leidenschaftliche Fans, keine Fehler, starke Paraden und vielleicht ein bisschen Glück. Es ist 11:45 und die Vorfreude darf ruhig schon wachsen. Wir bleiben musikalisch auf der richtigen Spur. Make It Right von Tom Gregory und Weiß. Gleich hier auf

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Das war Parfum von Jazik und Shindy. Und fast 12:30 gibt's Neuigkeiten aus der Region. Die Agentur für Arbeit Osnabrück bekommt eine neue Leitung. Zum 1. September übernimmt René Duvinage den Vorsitz der Geschäftsführung. Er kommt von der Arbeitsagentur Nordhorn und kehrt damit in seine Heimatregion zurück. Duvinage ist in Hollager aufgewachsen, hat in Osnabrück Abitur gemacht und lebt heute.

Digitalisierung. Er kommt von der Arbeitsagentur Nordhorn und kehrt damit in seine Heimatregion zurück. Duvinage ist in Hollager aufgewachsen, hat in Osnabrück Abitur gemacht und lebt heute in Bramsche. Die Osnabrücker Dienststelle kennt er bereits bestens. Er war dort schon als Arbeitsvermittler, Bereichsleiter und später auch in Bersenbrück tätig. Seit September 2021 leitete er die Agentur in Nordhorn. Gerade jetzt sei die Lage auf dem Arbeitsmarkt herausfordernd, sagt Duvinage. Gute Beratung und schnelle Vermittlung seien deshalb besonders wichtig. Ebenso die Zusammenarbeit mit den Jobcentern. Willkommen zurück in Osnabrück. Und jetzt Told You So von Martin Garrix und Jax.

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2: Hier ist Hans mit den aktuellen Meldungen aus der Region. Willkommen zu den Lokalnachrichten. Wegen des Pokalspiels zwischen dem VfL Osnabrück und dem FC Bayern München fällt der Wochenmarkt auf dem Hannes-Haferkamp-Platz im Stadtteil Schinkel am Mittwoch, dem 2. September, aus. Die Fläche wird für die Spieltagslogistik benötigt. Der nächste Markt findet wieder regulär statt. Der VfL Osnabrück empfängt den klar favorisierten FC Bayern München. Die Münchner überzeugen mit hoher Qualität und starker Form, doch der DFB-Pokal bleibt für Überraschungen bekannt. Osnabrück besiegte Bayern bereits 1978 und warf 2019 zwei Bundesligisten aus dem Wettbewerb. Für eine Sensation braucht der VfL an der Bremer Brücke eine nahezu fehlerfreie Leistung, Effizienz und Unterstützung der Fans. Die Osnabrücker Kulturnacht setzte unter dem Motto Nature, Culture, Future auf Kunst, Musik und Nachhaltigkeit. Marktplatz und Innenstadt wurden zu Kulturorten mit Grünflächen, Lichtkunst und Musik, deren Strom teils per Pedalkraft erzeugt wurde. Erstmals fuhren kostenlose Shuttlebusse auch zu Veranstaltungsorten im Landkreis. Mehr als 100 Beteiligte gestalteten Programme an über 60 Orten. Das waren die Meldungen aus unserer Region.
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1: Das Neueste. Hier ist Tore. Hallo. Das Niedrigwasser am Rhein belastet weiter Unternehmen und Lieferketten. Frachtschiffe fahren vielerorts mit weniger Ladung. Agrarhändler und Chemiebetriebe verlagern Transporte auf Lastwagen. Laut IHK Rheinhessen sind rund 72% der befragten Unternehmen betroffen. Deutlich höhere Lebensmittelpreise erwarten Fachleute zunächst nicht. Am leerstehenden ÖPSO-Gebäude am Neumarkt in Osnabrück kritisiert ein Banner den Umgang von Stadt und Politik mit dem Krieg im Gazastreifen. Die politische Aktionsgruppe Unordnungsamt fordert eine Stellungnahme des Stadtrats, mehr Raum für Palästina-Solidarität und einen Stopp deutscher Rüstungsexporte nach Israel. Wegen des Pokalspiels zwischen dem VfL Osnabrück und dem FC Bayern München fällt der Wochenmarkt im Stadtteil Schinkel am Mittwoch, dem 2. September, aus. Der Hannes-Haferkamp-Platz wird für die Spiellogistik an der Bremer Brücke benötigt. Der nächste Markt findet wieder regulär statt.
2: Ja, Tore, lass uns das Wetter in Osnabrück anschauen. Aktuell ist es dicht bewölkt bei 18 Grad. Ein mäßiger Wind pustet kräftig mit. In Böen wird's frisurunfreundlich. Bald ziehen Schauer und etwas Regen auf. Maximal 19 Grad. Am Abend sind bei etwa 17 Grad weitere Schauer möglich. Morgen bleibt der Himmel wolkenverhangen, aber wahrscheinlich trocken bis 20 Grad. Übermorgen ähnlich grau bei 21 Grad. Die Wolken machen Überstunden, Regen eher nicht.
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3: Ein Blick auf den Verkehr in und um Osnabrück. Zwischen Kanalstraße und Püttenbeckstraße, Reckerstraße bei Recke, ist die Straße auf weniger als einem halben Kilometer gesperrt. Auch zwischen Münsterstraße und der A30 bei Ibbenbüren kommst du wegen Bauarbeiten nicht durch. Fahrt bitte vorsichtig und kommt gut ans Ziel.
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4: Schönen Nachmittag zusammen, hier ist Heiko im Club 490 auf Hase-Radio. Mit den besten Songs für Osnabrück und die Region, aktuellen Nachrichten und allem, was bei euch vor Ort wichtig ist. Schön, dass ihr dabei seid. Jetzt gibt's frischen Sound. Waterfall von Drove und Dylan Francis. Viel Spaß damit.

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Gerade noch Reezy mit Trapper's Lullaby und jetzt kurz ein ernster Blick in die Welt. Es ist 1:15. Die USA haben nach eigenen Angaben wieder Ziele im Iran angegriffen, weil Einheiten der Revolutionsgarden Seeminen in der Straße von Hormus verlegen wollten. Iran meldet Tote und droht mit Vergeltung. Kurz darauf sollen iranische Raketen US-Stützpunkte in Jordanien getroffen haben. Auch aus den Emiraten werden Drohnenangriffe gemeldet. Die Lage rund um die wichtige Meerenge bleibt damit extrem angespannt. Dort ist der Schiffsverkehr ohnehin stark eingeschränkt und ein Öltanker soll nach iranischen Angaben auf Minen getroffen sein. Wir behalten das im Blick. Jetzt erstmal Sophia Kamara mit

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Nach Ballon von Clouseau wird's bei uns kurz ziemlich heiß. Der Sommer 2026 gehört laut deutschem Wetterdienst zu den wärmsten seit Beginn der Messungen. Im Schnitt waren es 19,6 Grad. Nur 2003 war noch einen Tick wärmer. Der Rekord? 41,8 Grad Ende Juni in Sachsen-Anhalt. Dazu viel Sonne, kaum Regen und vielerorts richtig trockene Böden. Gerade um 1:30 merkt man vielleicht, auch wenn es draußen längst nicht mehr ganz so brennt, dieser Sommer hat Spuren hinterlassen. Jetzt aber ein Song für gute Energie und den Blick nach vorn. Bunt und Tom Odell mit Best Day of My Life.

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1: Hier sind die Lokalnachrichten mit Hans. Der VfL Osnabrück empfängt den klar favorisierten FC Bayern München. Die Münchner überzeugen mit hoher Qualität und starker Form. Doch der DFB-Pokal bleibt für Überraschungen bekannt. Osnabrück besiegte Bayern bereits 1978 und warf 2009 10-2 Bundesligisten aus dem Wettbewerb. Für eine Sensation braucht der VfL an der Bremer Brücke eine nahezu fehlerfreie Leistung, Effizienz und Unterstützung der Fans. Wegen des Pokalspiels zwischen dem VfL Osnabrück und dem FC Bayern München fällt der Wochenmarkt auf dem Hannes-Haferkamp-Platz im Stadtteil Schinkel am Mittwoch, dem 2. September, aus. Die Fläche wird für die Spieltagslogistik benötigt. Der nächste Markt findet wieder regulär statt. Die Osnabrücker Kulturnacht setzte unter dem Motto Nature, Culture, Future auf Kunst, Musik und Nachhaltigkeit. Marktplatz und Innenstadt wurden zu Kulturorten mit Grünflächen, Lichtkunst und Musik, deren Strom teils per Pedalkraft erzeugt wurde. Erstmals fuhren kostenlose Shuttlebusse auch zu Veranstaltungsorten im Landkreis. Mehr als 100 Beteiligte gestalteten Programme an über 60 Orten. Damit sind sie hier aus der Region wieder bestens informiert.

war er König von Luka Delic. Es ist gleich 2 Uhr und jetzt nehmen wir uns kurz Zeit für eine Nachricht, die wirklich erschüttert. Nach den Sturzfluten im Himalaya sind mehr als 900 Menschen gestorben, über 4200 werden noch vermisst. Ganze Familien wurden auseinandergerissen. Besonders Kinder trifft es hart. Viele verloren auf dem Schulweg alles, was ihnen vertraut war. In Notunterkünften geben Kleidung, Essen und Spielzeug wenigstens ein kleines Stück Halt. Die Rettungskräfte kämpfen weiter um jeden Menschen in den schwer erreichbaren Regionen. Unsere Gedanken sind bei den Betroffenen. Und jetzt kommt Letzte Liebe von Vincent Weiss.

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1: Das Neueste. Hier ist Tore. Hallo. In Französisch-Guayana überwacht die Flugsicherheitsdivision des französischen Raumfahrtzentrums CNES Raketenstarts vom Weltraumbahnhof Kourou. Das Team wertet vorab Wetterdaten aus und verfolgt während des Flugs die Flugbahn in Echtzeit. Weicht eine Ariane 6 vom festgelegten Sicherheitskorridor ab, kann die Division einen Neutralisierungsbefehl auslösen. Dann wird die Rakete kontrolliert über unbewohnten Meeresgebieten zerlegt. Wöchentliche Simulationen bereiten das Personal auf Notfälle vor. Die Grünen in Osnabrück laden für Samstag, den 5. September, zu einer Veranstaltung vor der Katharinenkirche ein. Unter dem Motto Osnabrück zusammen wollen Bundestagsabgeordnete Ricarda Lang und Niedersachsens Kultusministerin Julia Willi Hamburg ab 11 Uhr mit Bürgerinnen und Bürgern ins Gespräch kommen. Wegen des Pokalspiels zwischen dem VfL Osnabrück und dem FC Bayern München fällt der Wochenmarkt im Stadtteil Schinkel am Mittwoch, dem 2. September, aus. Der Hannes-Haferkamp-Platz wird für die Spiellogistik an der Bremer Brücke benötigt. Der nächste Markt findet wieder regulär statt.
2: Ja, Tore, lass uns das Wetter in Osnabrück anschauen. Aktuell ist es dicht bewölkt bei 18 Grad. Ein mäßiger Wind pustet kräftig mit. In Böen wird's frisurunfreundlich. Bald ziehen Schauer und etwas Regen auf. Maximal 19 Grad. Am Abend sind bei etwa 17 Grad weitere Schauer möglich. Morgen bleibt der Himmel wolkenverhangen, aber wahrscheinlich trocken bis 20 Grad. Übermorgen ähnlich grau bei 21 Grad. Die Wolken machen Überstunden, Regen eher nicht.
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1: Die Verkehrsnachrichten rund um Osnabrück. Zwischen Püttenbeckstraße und Reckerstraße sowie der Kanalstraße bei Recke ist die Straße auf weniger als einem halben Kilometer in beiden Richtungen gesperrt. Zwischen Münsterstraße und der A30 bei Ibbenbüren ist die Straße wegen Bauarbeiten ebenfalls auf weniger als einem halben Kilometer gesperrt. Plant bitte jeweils eine Umleitung ein und kommt gut und sicher ans Ziel.
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3: Moin zusammen, schön, dass ihr dabei seid bei Hase Radio und dem Club 490. Ich bin Heiko und begleite euch jetzt durch den Nachmittag mit den wichtigsten Nachrichten, Geschichten aus Osnabrück und der Region und natürlich richtig guter Musik. Los geht's mit einem echten Dance-Klassiker. David Guetta und Mason vs. Princess Superstar mit Perfect Exceder.

Dracula von Tame Impala jetzt ein wichtiges Thema für alle in Hannover-Missburg. Am Samstag, dem 4. Oktober, müssen dort rund 17.500 Menschen ihre Wohnungen und Häuser vorübergehend verlassen. Bei Untersuchungen im Steinbruchsfeld Ost gibt es zwei Verdachtspunkte auf Kampfmittel aus dem Zweiten Weltkrieg. Der Sicherheitsbereich muss bis 9 Uhr morgens geräumt sein. Zurück geht es voraussichtlich erst am Abend. Wenn ihr nicht bei Familie oder Freunden unterkommen könnt, ist die IGS Roderbruch als Betreuungsstelle geöffnet. Nehmt bitte Medikamente, Spezialnahrung und genügend Kleidung mit. Ob eure Adresse betroffen ist, seht ihr auf der Karte der Stadt Hannover. Das ist eine Vorsichtsmaßnahme, aber eine wichtige. Und jetzt etwas Leichteres. No Time to Talk von den Jonas Brothers.

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Michael Patrick Kelly. Kurz vor 3:30 bei Hase Radio und jetzt ein Thema, das längst überfällig wirkt. Die Unionsfrauen im Bundestag fordern eine Frau als nächste Bundespräsidentin. Seit 1949 gab es ausschließlich Männer in diesem Amt. Mechthild Heil von der CDU sagt, Erfolg oder Misserfolg habe nichts mit dem Geschlecht zu tun. Auch ihre Stellvertreterin Anja Weisgerber spricht von einem starken Zeichen. Kanzler Friedrich Merz zeigt sich zwar offen für eine Kandidatin, betont aber vor allem Persönlichkeit, Erfahrung und Kompetenz. Die Wahl steht im Februar an und die Union hat bei der Entscheidung eine Schlüsselrolle. Jetzt geht's weiter mit Wake Up von Felix.

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1: Hier ist Hans mit den wichtigsten Meldungen aus unserer Region. Der VfL Osnabrück empfängt den klar favorisierten FC Bayern München. Die Münchner überzeugen mit hoher Qualität und starker Form, doch der DFB-Pokal bleibt für Überraschungen bekannt. Osnabrück besiegte Bayern bereits 1978 und warf 2009/10 zwei Bundesligisten aus dem Wettbewerb. Für eine Sensation braucht der VfL an der Bremer Brücke eine nahezu fehlerfreie Leistung, Effizienz und Unterstützung der Fans. Wegen des Pokalspiels zwischen dem VfL Osnabrück und dem FC Bayern München fällt der Wochenmarkt auf dem Hannes-Haferkamp-Platz im Stadtteil Schinkel am Mittwoch, dem 2. September, aus. Die Fläche wird für die Spieltagslogistik benötigt. Der nächste Markt findet wieder regulär statt. Die Osnabrücker Kulturnacht setzte unter dem Motto Nature, Culture, Future auf Kunst, Musik und Nachhaltigkeit. Marktplatz und Innenstadt wurden zu Kulturorten mit Grünflächen, Lichtkunst und Musik, deren Strom teils per Pedalkraft erzeugt wurde. Erstmals fuhren kostenlose Shuttlebusse auch zu Veranstaltungsorten im Landkreis. Mehr als 100 Beteiligte gestalteten Programme an über 60 Orten. Das waren die aktuellen Meldungen aus unserer Region.

0: mit Destiny bei Hase Radio. Es ist 3:15 und aus Berlin kommt gerade ziemlich viel Unruhe in die Koalition. JU-Chef Johannes Winkel kritisiert Arbeitsministerin Bärbel Baas scharf. Sie hatte vereinbarte Pläne zur Rente mit 63 und zur Krankschreibung ab dem ersten Tag öffentlich in Frage gestellt. Winkel sagt, solche Punkte müsse man intern klären und nicht nachträglich über Interviews aufrollen. Besonders bei der Rentenreform drängt er aufs Tempo. Die müsse noch in dieser Legislatur kommen. Da ist also ordentlich Gesprächsbedarf in Berlin. Jetzt erstmal ein Song, der sich anfühlt wie ein guter Moment. Mark Forster mit Beste.
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Das war Beste von Mark Forster. Und es ist fast drei. Jetzt geht's um Regeln für die großen digitalen Player. Die EU nimmt ChatGPT, Reddit und Roblox stärker in die Pflicht. Weil sie in Europa jeweils mindestens 45 Millionen Nutzer im Monat erreichen, gelten für sie künftig strengere Vorgaben. Es geht darum, Risiken besser zu erkennen und zu begrenzen, etwa illegale Inhalte, Gefahren für Minderjährige oder Auswirkungen auf Wahlen und unsere Sicherheit. In 4 Monaten müssen die Dienste die zusätzlichen DSA-Regeln erfüllen. Ein wichtiger Schritt, denn was online passiert, hat längst ganz reale Folgen. Und jetzt machen wir es etwas ruhiger. Sonntag von Johannes Oerding.

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1: 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In Französisch-Guayana überwacht die Flugsicherheitsdivision des französischen Raumfahrtzentrums CNES Raketenstarts vom Weltraumbahnhof Kourou. Das Team wertet vorab Wetterdaten aus und verfolgt während des Flugs die Flugbahn in Echtzeit. Weicht eine Ariane 6 vom festgelegten Sicherheitskorridor ab, kann die Division einen Neutralisierungsbefehl auslösen. Dann wird die Rakete kontrolliert über unbewohnten Meeresgebieten zerlegt. Wöchentliche Simulationen bereiten das Personal auf Notfälle vor. Die Grünen in Osnabrück laden für Samstag, den 5. September, zu einer Veranstaltung vor der Katharinenkirche ein. Unter dem Motto Osnabrück zusammen wollen Bundestagsabgeordnete Ricarda Lang und Niedersachsens Kultusministerin Julia Willi Hamburg ab 11 Uhr mit Bürgerinnen und Bürgern ins Gespräch kommen. Wegen des Pokalspiels zwischen dem VfL Osnabrück und dem FC Bayern München fällt der Wochenmarkt im Stadtteil Schinkel am Mittwoch, dem 2. September, aus. Der Hannes-Haferkamp-Platz wird für die Spiellogistik an der Bremer Brücke benötigt. Der nächste Markt findet wieder regulär statt. Das waren die Nachrichten, jetzt das Wetter mit Hanna.
2: Ja, Tore, lass uns das Wetter in Osnabrück anschauen. Aktuell nieselt es bei 18 Grad, dazu pustet der Wind munter mit kräftigen Böen, der Schirm hat weiter Dienst. Heute meist graue Wolkendecke bis 20 Grad, abends sind Gewitter möglich, danach zeitweise nass bei etwa 15 Grad. Morgen und übermorgen bleibt es überwiegend trocken, aber wolkig bis grau bei 21 Grad, nachts übermorgen frisch mit 11 Grad.
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3: Ein Blick auf den Verkehr in und um Osnabrück. Zwischen Püttenbeckstraße und Reckerstraße sowie der Kanalstraße bei Recke ist die Strecke auf weniger als einem halben Kilometer in beiden Richtungen voll gesperrt. Zwischen Münsterstraße und der A30 bei Ebenbüren ist die Strecke wegen Bauarbeiten ebenfalls auf weniger als einem halben Kilometer voll gesperrt. Kommt gut und sicher ans Ziel.
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4: Hallo Osnabrück und Umgebung, schön, dass ihr dabei seid. Hier ist Heiko, kurz nach 15 Uhr bei Hase Radio. Gleich gibt's für euch Nachrichten aus aller Welt und natürlich das Wichtigste direkt aus unserer Region. Wir ordnen ein, was euch heute bewegt und schauen auf die Themen, über die gesprochen wird. Jetzt aber erstmal Musik für euren Nachmittag. Word Gone Wild von Robin Schulz, Cyril und Sam Martin. Viel Spaß!

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0: Ed Sheeran mit Camera bei Hase Radio. Und jetzt geht's von großen Gefühlen direkt weiter in eine richtig kreative Osnabrücker Nacht. Am vergangenen Wochenende hat die Kulturnacht mit über 100 Beteiligten und mehr als 60 Orten gezeigt, wie Kultur, Natur und Nachhaltigkeit zusammenpassen. Der Marktplatz wurde zur grünen Oase, vor dem Dom stand ein 4 Tonnen schwerer Eichenstamm als Kunstwerk und auf dem Platz haben Besucherinnen und Besucher sogar Strom für die Musik selbst erradet. Neu waren auch kostenlose Shuttlebusse bis nach Bramsche, Kalkriese und Georgsmarienhütte. Eine starke Idee für unsere Region. Jetzt ist 3:15 und wir bleiben musikalisch. Je t'aime von Milano und Sarah Connor.
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von Olivia Dean wird's leider deutlich ernster. Es ist 20 nach 3. Die USA haben erstmals seit Ende Juli wieder Ziele im Iran angegriffen, nahe der strategisch extrem wichtigen Straße von Hormus. Iran meldet Tote und droht mit Vergeltung. Danach sollen iranische Raketen US-Stützpunkte in Jordanien getroffen haben. Auch ein Öltanker ist dort offenbar nach Kontakt mit Seeminen in Brand geraten. Für die Weltwirtschaft ist das brisant, denn durch diese Meerenge läuft ein großer Teil des globalen Ölhandels. Die Lage bleibt also hochgefährlich. Wir bleiben dran und holen kurz Luft mit Nora in Pure und Train of Thoughts.

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Das war Home Part 2 von Nico Santos bei Hase Radio. Halb vier ist es und dieser Sommer 2026 hat uns wirklich alles abverlangt. Im Schnitt 19,6 Grad, damit fast so heiß wie der Rekordsommer 2003. In Sachsen-Anhalt wurden sogar 41,8 Grad gemessen, dazu trockene Böden und extrem niedrige Flusspegel. Gleichzeitig gab es regional heftige Gewitter. Und mit sehr viel Sonne gehört dieser Sommer wohl zu den 5 sonnigsten seit Messbeginn. Ein Sommer, der zeigt, Hitze und Trockenheit sind längst keine Ausnahme mehr. Jetzt geht's weiter mit Nobody von Oscar Metcalf und Khalid. 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
1: Hier ist Hans mit den aktuellen Meldungen aus der Region. Willkommen zu den Lokalnachrichten. Der VfL Osnabrück empfängt den klar favorisierten FC Bayern München. Die Münchner überzeugen mit hoher Qualität und starker Form, doch der DFB-Pokal bleibt für Überraschungen bekannt. Osnabrück besiegte Bayern bereits 1978 und warf 2009 10-2 Bundesligisten aus dem Wettbewerb. Für eine Sensation braucht der VfL an der Bremer Brücke eine nahezu fehlerfreie Leistung, Effizienz und Unterstützung der Fans. Wegen des Pokalspiels zwischen dem VfL Osnabrück und dem FC Bayern München fällt der Wochenmarkt auf dem Hannes-Haferkamp-Platz im Stadtteil Schinkel am Mittwoch, dem 2. September, aus. Die Fläche wird für die Spieltagslogistik benötigt. Der nächste Markt findet wieder regulär statt. Die Osnabrücker Kulturnacht setzte unter dem Motto Nature, Culture, Future auf Kunst, Musik und Nachhaltigkeit. Marktplatz und Innenstadt wurden zu Kulturorten mit Grünflächen, Lichtkunst und Musik, deren Strom teils per Pedalkraft erzeugt wurde. Erstmals fuhren kostenlose Shuttlebusse auch zu Veranstaltungsorten im Landkreis. Mehr als 100 Beteiligte gestalteten Programme an über 60 Orten. Das waren die Meldungen aus unserer Region.

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war gestern von Santos bei Hase Radio. 3:45 und die Lage am Ölmarkt bleibt angespannt. Nach 9 Angriffen zwischen den USA und Iran am Persischen Golf ist der Preis für Brentöl auf $91 pro Barrel gestiegen. Das sind rund 3% mehr. Für uns kann das langfristig auch höhere Preise an der Tankstelle bedeuten. Und der DAX hat zum Wochenstart ebenfalls nachgegeben. Ganz so dramatisch wie bei früheren Krisen sehen Beobachter die Lage aber noch nicht. Ein mögliches Ölabkommen der USA mit Venezuela könnte das Angebot künftig erhöhen. Bis daraus wirklich mehr Öl fließt, wird es allerdings dauern. Jetzt erstmal ein bisschen Luft holen. Hier sind Boy Loco mit Moves Tonight.

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1: Literale Übersetzung mit mir, Tore Hallo, klingt im Deutschen unnatürlich. Rheinmetall hat von der Bundeswehr den Auftrag erhalten, in Litauen ein modulares Camp für bis zu 2000 Soldaten zu bauen. Die Unterkunft soll ab Mitte August 2027 bezugsfertig sein. Bau und Einrichtung kosten rund 250 Millionen Euro. Anschließend übernimmt der Konzern Betrieb, Verpflegung und Instandhaltung für rund 40 Millionen Euro jährlich. Die Grünen in Osnabrück laden für Samstag, den 5. September, zu einer Veranstaltung vor der Katharinenkirche ein. Unter dem Motto Osnabrück zusammen wollen Bundestagsabgeordnete Ricarda Lang und Niedersachsens Kultusministerin Julia Willi Hamburg ab 11 Uhr mit Bürgerinnen und Bürgern ins Gespräch kommen. In Hagen am Teutoburger Wald ist ein 14-jähriger E-Scooter-Fahrer am Samstagabend vor einer Polizeikontrolle geflohen. Der Jugendliche soll auf der Hüttenstraße Anhaltezeichen ignoriert und sich rücksichtslos verhalten haben. Der mutmaßlich manipulierte Scooter war offenbar schneller als erlaubt, ohne Führerschein und Versicherungsschutz. Ermittlungen laufen.
2: Ja, Tore, lass uns das Wetter in Osnabrück anschauen. Aktuell nieselt es bei 18 Grad, dazu pustet der Wind munter mit kräftigen Böen, der Schirm hat weiter Dienst. Heute meist graue Wolkendecke bis 20 Grad, abends sind Gewitter möglich, danach zeitweise nass bei etwa 15 Grad. Morgen und übermorgen bleibt es überwiegend trocken, aber wolkig bis grau bei 21 Grad. Nachts übermorgen frisch mit 11 Grad.
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3: Schauen wir uns den Verkehr in und um Osnabrück an. Zwischen der Kanalstraße und der Püttenbeckstraße bzw. Reckerstraße bei Recke ist die Straße in beiden Richtungen auf weniger als einem halben Kilometer gesperrt. Auch zwischen der Münsterstraße und der A30 bei Ibbenbüren ist die Straße wegen Bauarbeiten auf weniger als einem halben Kilometer gesperrt. Fahrt bitte vorsichtig und kommt gut ans Ziel.
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4: Schönen Feierabend, ihr hört Hase Radio. Hier ist Heiko. Wir bringen euch jetzt die wichtigsten Nachrichten aus aller Welt und natürlich alles, was Osnabrück und die Region bewegt. Klar, kompakt und mit dem Blick darauf, was für euren Abend wirklich zählt. Erstmal gibt's aber Musik zum Durchatmen. Olli Alexander, vielen noch als Years and Years bekannt, mit When We Kiss. Viel Spaß damit.

zwar Not Okay von 5 Seconds of Summer bei Hase Radio. Und jetzt ein Thema, das Sachsen-Anhalt politisch beschäftigt. Ministerpräsident Sven Schulze hält sich bei der Forderung nach einem AfD-Verbot zurück. Der CDU-Spitzenkandidat sagt, sein Ziel sei es, die AfD bei Wahlen zu schlagen. Im Gespräch mit den Menschen, nicht vorschnell mit einem Urteil. Über ein mögliches Verbotsverfahren wolle er erst sprechen, wenn er sich gründlich damit befasst habe. Zugleich warnt Schulze davor, Sachsen-Anhalt zum politischen Experimentierfeld für bundesweite Machtinteressen zu machen. Politik mit klaren Worten. Und jetzt gibt's wieder Energie für euch. David Guetta und Sia mit Beautiful People.

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Das war Way You Smile von Avayan bei Hase Radio. Und jetzt, kurz vor 16:30, ein wichtiger Hinweis für Hannover-Miesburg. Am Samstag, den 4. Oktober, müssen dort rund 17.500 Menschen vorsorglich ihre Wohnungen verlassen. Bei Untersuchungen auf dem Gelände Steinbruchsfeld Ost gibt es 2 Verdachtspunkte auf Kampfmittel aus dem Zweiten Weltkrieg. Ab 9 Uhr morgens gilt ein Sicherheitsbereich von 1 Kilometer. Die Rückkehr ist voraussichtlich erst abends möglich. Wenn du nicht anders unterkommen kannst, in der IGS Roderbruch gibt es eine Betreuungsstelle. Kostenlose Busse fahren aus dem Evakuierungsgebiet dorthin. Denk bitte an Medikamente, Spezialnahrung und genug Kleidung. Ob deine Adresse betroffen ist, zeigt die Karte der Stadt Hannover. Jetzt geht's weiter mit Vampire Diaries von MGK.

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1: Hier sind die wichtigsten Meldungen aus unserer Region mit Hans. Wegen des Pokalspiels zwischen dem VfL Osnabrück und dem FC Bayern München fällt der Wochenmarkt auf dem Hannes-Haferkamp-Platz im Stadtteil Schinkel am Mittwoch, dem 2. September, aus. Die Fläche wird für die Spieltagslogistik benötigt. Der nächste Markt findet wieder regulär statt. Der VfL Osnabrück empfängt den klar favorisierten FC Bayern München. Die Münchner überzeugen mit hoher Qualität und starker Form. Doch der DFB-Pokal bleibt für Überraschungen bekannt. Osnabrück besiegte Bayern bereits 1978 und warf 2009 10-2 Bundesligisten aus dem Wettbewerb. Für eine Sensation braucht der VfL an der Bremer Brücke eine nahezu fehlerfreie Leistung, Effizienz und Unterstützung der Fans. Die Osnabrücker Kulturnacht setzte unter dem Motto Nature, Culture, Future auf Kunst, Musik und Nachhaltigkeit. Marktplatz und Innenstadt wurden zu Kulturorten mit Grünflächen, Lichtkunst und Musik, deren Strom teils per Pedalkraft erzeugt wurde. Erstmals fuhren kostenlose Shuttlebusse auch zu Veranstaltungsorten im Landkreis. Mehr als 100 Beteiligte gestalteten Programme an über 60 Orten. Das waren die Meldungen aus unserer Region.

In der Bund-Version mit Tom O'Dell. Und jetzt ein Thema, bei dem es um ein wichtiges Signal geht. Die Unionsfrauen im Bundestag drängen auf eine Frau als nächste Bundespräsidentin. Seit 1949 habe es ausschließlich Männer in diesem Amt gegeben, sagt die CDU-Politikerin Mechthild Heil. Kompetenz, Erfahrung und Persönlichkeit müssten entscheiden, aber geeignete Frauen gäbe es viele. Auch Kanzler Friedrich Merz hatte Sympathien für eine Kandidatin geäußert, betont aber, entscheidend sei die Persönlichkeit. Die Wahl steht im Februar an und die Union spielt bei der Kandidatensuche eine zentrale Rolle. Jetzt wird's emotional und intensiv. Sienna Spiro mit "Die on this Hill". Ja.

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1: Hallo, ich bin's, Tore.
2: Kolloquial.
1: In der Straße von Hormuz steht der normale Flüssiggasverkehr nach Angaben von Qatar Energy weiterhin weitgehend still. Der Konzern beruft sich bei Lieferungen nach Europa und Asien auf höhere Gewalt. Italiens Energiekonzern Edison zufolge fallen 5 weitere geplante Ladungen aus. Seit April seien damit 29 Lieferungen mit rund 3,8 Milliarden Kubikmetern Gas ausgefallen. Edison habe 21 Ladungen ersetzt und könne Kunden weiter versorgen. Die Grünen in Osnabrück laden für Samstag, den 5. September, zu einer Veranstaltung vor der Katharinenkirche ein. Unter dem Motto Osnabrück zusammen wollen Bundestagsabgeordnete Ricarda Lang und Niedersachsens Kultusministerin Julia Willi Hamburg ab 11 Uhr mit Bürgerinnen und Bürgern ins Gespräch kommen. In Hagen am Teutoburger Wald ist ein 14-jähriger E-Scooter-Fahrer am Samstagabend vor einer Polizeikontrolle geflohen. Der Jugendliche soll auf der Hüttenstraße Anhaltezeichen ignoriert und sich rücksichtslos verhalten haben. Der mutmaßlich manipulierte Scooter war offenbar schneller als erlaubt, ohne Führerschein und Versicherungsschutz. Ermittlungen laufen.
3: Ja, Tore, lass uns das Wetter in Osnabrück anschauen. Aktuell nieselt es bei 18 Grad. Dazu pustet der Wind munter mit kräftigen Böen. Der Schirm hat weiter Dienst. Heute meist graue Wolkendecke bis 20 Grad. Abends sind Gewitter möglich. Danach zeitweise nass bei etwa 15 Grad. Morgen und übermorgen bleibt es überwiegend trocken, aber wolkig bis grau bei 21 Grad. Nachts übermorgen frisch mit 11 Grad.
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4: Die Verkehrsnachrichten rund um Osnabrück. Zwischen der Kreuzung Püttenbeckstraße und Reckerstraße und der Kanalstraße bei Recke ist die Straße auf weniger als einem halben Kilometer in beiden Richtungen voll gesperrt. Auch zwischen der Münsterstraße und der A30 bei Ibbenbüren kommst du wegen Bauarbeiten auf rund 300 Metern nicht durch. Fahrt vorsichtig und kommt gut ans Ziel.
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5: Guten Abend Osnabrück und die Region. Hier ist Heiko bei Hase Radio. Schön, dass ihr zum Feierabend dabei seid. Gleich bringen wir euch die wichtigsten Nachrichten aus aller Welt, ordnen ein, was wirklich zählt und schauen natürlich auch auf die Themen direkt vor unserer Haustür. Ob Verkehr, Politik oder Veranstaltungen, wir halten euch auf dem Laufenden. Jetzt aber erstmal Musik zum Durchatmen. Fastboy und Rehab mit Electricity. Viel Spaß!

Nach Trappers Lullaby von Reezy jetzt ein schwerer Blick nach Nepal. Es ist 4:15. Nach einer Flutkatastrophe im Himalaya suchen Helfer weiter nach hunderten Arbeitern, die in Tunneln von Wasserkraftanlagen eingeschlossen sein könnten. Allein am Projekt Upper Trishuli 1 werden mindestens 576 Menschen vermisst. Armee, internationale Fachleute und Rettungskräfte kämpfen gegen Wasser, Schlamm und Geröll. Regen und steigende Flusspegel machen die Arbeit zusätzlich gefährlich. In der gesamten Region sollen mehr als 900 Menschen ums Leben gekommen sein. Tausende gelten noch als vermisst. Auslöser könnte ein Gletscherabbruch gewesen sein. Unsere Gedanken sind bei allen Betroffenen und den Menschen, die dort unermüdlich helfen. Hier kommt jetzt Miles Away von Ofenbach.

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Das war Closer to Me von Marc Ambor. Es ist 5:30 bei Haser Radio und wir schauen kurz auf eine ernste Entwicklung im Nahen Osten. Die USA haben erstmals seit Ende Juli wieder Ziele im Iran angegriffen. Nach US-Angaben ging es um Einheiten, die in der Straße von Hormus Seeminen einsetzen wollten. Der Iran meldet Tote und droht mit Vergeltung. Kurz darauf erklärte Teheran, US-Stützpunkte in Jordanien sowie einen Luftwaffenstützpunkt in den Emiraten angegriffen zu haben. Zusätzlich soll ein Öltanker in der Straße von Hormus durch Minen in Brand geraten sein. Für den weltweiten Ölhandel ist diese Meerenge enorm wichtig. Entsprechend angespannt bleibt die Lage. Jetzt wird's emotional mit Lyn. Lass mich nicht los.

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1: Hier sind die wichtigsten Meldungen aus unserer Region mit Hans. Der VfL Osnabrück empfängt den klar favorisierten FC Bayern München. Die Münchner überzeugen mit hoher Qualität und starker Form. Doch der DFB-Pokal bleibt für Überraschungen bekannt. Osnabrück besiegte Bayern bereits 1978 und warf 2009 10-2 Bundesligisten aus dem Wettbewerb. Für eine Sensation braucht der VfL an der Bremer Brücke eine nahezu fehlerfreie Leistung, Effizienz und Unterstützung der Fans. Die Osnabrücker Kulturnacht setzte unter dem Motto Nature, Culture, Future auf Kunst, Musik und Nachhaltigkeit. Marktplatz und Innenstadt wurden zu Kulturorten mit Grünflächen, Lichtkunst und Musik, deren Strom teils per Pedalkraft erzeugt wurde. Erstmals fuhren kostenlose Shuttlebusse auch zu Veranstaltungsorten im Landkreis. Mehr als 100 Beteiligte gestalteten Programme an über 60 Orten. Bei einem Unfall auf der Pagenstecherstraße in Osnabrück wurde ein 30-jähriger Motorradfahrer lebensgefährlich verletzt. Ein Fiat kollidierte beim Linksabbiegen mit dem entgegenkommenden Motorrad. Auslaufender Kraftstoff entzündete sich, beide Fahrzeuge brannten teilweise. Der 58-jährige Fiat-Fahrer stand unter Alkohol. Das Motorrad war offenbar nicht zugelassen. Die Straße blieb bis kurz vor 1 Uhr gesperrt. Soweit die Meldungen aus Ihrer Region.

Sportfreunde Stiller mit Tiamo Italiano. Und jetzt mal ehrlich, wenn du in Osnabrück gerade eine Wohnung suchst, brauchst du starke Nerven. Bis zu 300 Bewerbungen auf eine einzige Wohnung. Das zeigt, wie groß der Druck ist. Bis 2040 braucht die Stadt rund 8000 neue Wohnungen. SPD und Linke wollen dafür die städtische Wohnungsbaugesellschaft stärken. CDU und FDP setzen eher auf private Investoren, schnellere Genehmigungen und weniger Vorgaben. Die Grünen wollen zusätzlich leerstehende Gewerbeflächen zu Wohnraum machen. Klar ist, Wohnen wird ein großes Thema zur Kommunalwahl am 13. September. Denn ohne Neubau bleibt bezahlbarer Wohnraum Mangelware. Und jetzt geht's weiter mit Tate McRae und Tit for Tat.

Das war Tit for Tat von Tate McRae. Kurz vor sechs an diesem Montag schauen wir auf eine ernste Entwicklung im Westjordanland. Im Ort Kusra sollen Dutzende israelische Siedler Bewohner angegriffen haben. Bei Zusammenstößen und Steinwürfen wurden mehrere Menschen verletzt. Sogar Israels Regierungschef Benjamin Netanyahu verurteilt die Gewalt deutlich und nennt sie kriminell. Der internationale Druck wächst, nachdem auch ein britischer Aktivist und ein NBC-News-Team attackiert wurden. Journalistenverbände fordern jetzt konsequente Ermittlungen. Für Netanyahu ist das vor der Wahl Ende Oktober auch politisch heikel. Die Siedlerbewegung zählt zu seinem Lager, zugleich beraten Europas Außenminister über mögliche Sanktionen gegen radikale Siedler. Jetzt erstmal Musik zum Durchatmen. Refuge von Ilenium und Norma Jean Martin.

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1: Das Neueste bei Tore, hallo. Im palästinensischen Kusra im besetzten Westjordanland sind Dutzende israelische Siedler mit Bewohnern zusammengestoßen. Mehrere Menschen wurden verletzt. Ministerpräsident Netanyahu verurteilte die Gewalt. Auch ein NBC-Team und ein britischer Aktivist wurden angegriffen. Europas Außenminister beraten in Irland über mögliche Sanktionen gegen radikale Siedler. Bei einem Zusammenstoß eines abbiegenden Fiat mit einem Motorrad ist am Samstagabend in Osnabrück ein 30-jähriger Motorradfahrer lebensgefährlich verletzt worden. Auslaufender Kraftstoff setzte Teile beider Fahrzeuge in Brand. Der 58-jährige Fiat-Fahrer hatte mehr als ein Promille Alkohol im Atem. Eine 56-jährige Mitfahrerin wurde leicht verletzt. In Hagen am Teutoburger Wald ist ein 14-jähriger E-Scooter-Fahrer am Samstagabend vor einer Polizeikontrolle geflohen. Der Jugendliche soll auf der Hüttenstraße Anhaltezeichen ignoriert und sich rücksichtslos verhalten haben. Der mutmaßlich manipulierte Scooter war offenbar schneller als erlaubt, ohne Führerschein und Versicherungsschutz. Ermittlungen laufen. Soweit die Nachrichten. Hanna, wie geht's dem Wetter?
2: Danke, Tore. Das Wetter in Osnabrück. Aktuell ziehen leichte Schauer bei 17 Grad durch, dazu weht ein spürbarer Wind mit frechen Böen. Bis zum Abend bleibt es überwiegend grau und gelegentlich nass, maximal 20 Grad. Morgen meist trocken, aber der Schirm darf sicherheitshalber mitreisen. Bis 21 Grad, morgens etwa 13 Grad. Übermorgen bleibt der Himmel wolkig bis bedeckt, Regen macht Pause. Wieder um 21 Grad.
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3: Ein Blick auf den Verkehr in und um Osnabrück. Zwischen Püttenbeckstraße und Reckerstraße sowie der Kanalstraße bei Recke ist die Straße auf weniger als einem halben Kilometer in beiden Richtungen gesperrt. Zwischen Münsterstraße und der A30 bei Ibbenbüren ist die Straße wegen Bauarbeiten auf weniger als einem halben Kilometer gesperrt. Fahrt bitte vorsichtig und kommt gut ans Ziel.
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4: Einen wunderschönen guten Abend, Osnabrück und Umgebung. Hier ist Heiko bei Osnachild auf Hase Radio, kurz nach 6. Genau die richtige Zeit, um den Tag langsam hinter euch zu lassen. Macht's euch gemütlich, ob auf dem Sofa, im Auto oder noch bei der Arbeit. Wir haben viel gute Musik für euch. Später gibt's natürlich auch lokale Nachrichten aus unserer Region. Jetzt aber erstmal ordentlich Rock. AC/DC mit TNT. Viel Spaß. Hey.

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1: Hier ist Hans mit den aktuellen Meldungen aus der Region. Willkommen zu den Lokalnachrichten. Die Osnabrücker Kulturnacht setzte unter dem Motto Nature, Culture, Future auf Kunst, Musik und Nachhaltigkeit. Marktplatz und Innenstadt wurden zu Kulturorten mit Grünflächen, Lichtkunst und Musik, deren Strom teils per Pedalkraft erzeugt wurde. Erstmals fuhren kostenlose Shuttlebusse auch zu Veranstaltungsorten im Landkreis. Mehr als 100 Beteiligte gestalteten Programme an über 60 Orten. Bei einem Unfall auf der Pagenstecherstraße in Osnabrück wurde ein 30-jähriger Motorradfahrer lebensgefährlich verletzt. Ein Fiat kollidierte beim Linksabbiegen mit dem entgegenkommenden Motorrad. Auslaufender Kraftstoff entzündete sich. Beide Fahrzeuge brannten teilweise. Der 58-jährige Fiat-Fahrer stand unter Alkohol. Das Motorrad war offenbar nicht zugelassen. Die Straße blieb bis kurz vor 1 Uhr gesperrt. Der VfL Osnabrück empfängt am Mittwochabend den FC Bayern München in der ersten DFB-Pokalrunde. Das ausverkaufte Spiel an der Bremer Brücke beginnt um 20.45 Uhr und wird live übertragen. Trainer Timo Schulz sieht sein Team als Außenseiter, fordert aber Mut und vollen Einsatz. Osnabrück wolle kompakt verteidigen, gezielt kontern und an die Überraschung glauben. Bayern gelte als Favorit, doch im Pokal sei alles möglich. Das waren die Meldungen aus unserer Region.

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1: Tore am Mikrofon, hallo? Im palästinensischen Kusra im besetzten Westjordanland sind Dutzende israelische Siedler mit Bewohnern zusammengestoßen. Mehrere Menschen wurden verletzt. Ministerpräsident Netanyahu verurteilte die Gewalt. Auch ein NBC-Team und ein britischer Aktivist wurden angegriffen. Europas Außenminister beraten in Irland über mögliche Sanktionen gegen radikale Siedler. In der ersten Runde des DFB-Pokals empfängt der VfL Osnabrück am Mittwoch den FC Bayern München. Anstoß an der ausverkauften Bremer Brücke ist um 20.45 Uhr. Trainer Timo Schulz setzt auf eine kompakte Defensive und Konter. Nach dem Ligasieg in Bochum will der VfL den Favoriten überraschen. In Hagen am Teutoburger Wald ist ein 14-jähriger E-Scooter-Fahrer am Samstagabend vor einer Polizeikontrolle geflohen. Der Jugendliche soll auf der Hüttenstraße Anhaltezeichen ignoriert und sich rücksichtslos verhalten haben. Der mutmaßlich manipulierte Scooter war offenbar schneller als erlaubt, ohne Führerschein und Versicherungsschutz. Ermittlungen laufen.
2: Danke, Tore. Das Wetter in Osnabrück. Aktuell ziehen leichte Schauer bei 17 Grad durch, dazu weht ein spürbarer Wind mit frechen Böen. Bis zum Abend bleibt es überwiegend grau und gelegentlich nass, maximal 20 Grad. Morgen meist trocken, aber der Schirm darf sicherheitshalber mitreisen. Bis 21 Grad, morgens etwa 13 Grad. Übermorgen bleibt der Himmel wolkig bis bedeckt, Regen macht Pause. Wieder um 21 Grad.
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3: Schauen wir uns den Verkehr in und um Osnabrück an. Zwischen Kanalstraße und Püttenbeckstraße, Reckerstraße bei Recke, ist die Straße auf weniger als einem halben Kilometer voll gesperrt. Auch zwischen Münsterstraße und der A30 bei Ibbenbüren kommst du wegen Bauarbeiten auf weniger als einem halben Kilometer nicht durch. Fahr bitte vorsichtig und komm gut ans Ziel.
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4: Einen wunderschönen guten Abend Osnabrück und Umgebung. Schön, dass du bei Osna Chillt auf Hase Radio dabei bist. Mach's dir gemütlich, lass den Tag langsam hinter dir und genieße mit uns die passende Musik für deinen Abend. Später halten wir dich natürlich auch noch mit den wichtigsten lokalen Nachrichten aus der Region auf dem Laufenden. Jetzt gibt's aber erstmal einen entspannten Song für dich. Soaked von Shai Smith. Viel Spaß damit.
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1: Hier ist Hans mit den aktuellen Meldungen aus der Region. Willkommen zu den Lokalnachrichten. Die Osnabrücker Kulturnacht setzte unter dem Motto Nature, Culture, Future auf Kunst, Musik und Nachhaltigkeit. Marktplatz und Innenstadt wurden zu Kulturorten mit Grünflächen, Lichtkunst und Musik, deren Strom teils per Pedalkraft erzeugt wurde. Erstmals fuhren kostenlose Shuttlebusse auch zu Veranstaltungsorten im Landkreis. Mehr als 100 Beteiligte gestalteten Programme an über 60 Orten. Bei einem Unfall auf der Pagenstecherstraße in Osnabrück wurde ein 30-jähriger Motorradfahrer lebensgefährlich verletzt. Ein Fiat kollidierte beim Linksabbiegen mit dem entgegenkommenden Motorrad. Auslaufender Kraftstoff entzündete sich, beide Fahrzeuge brannten teilweise. Der 58-jährige Fiat-Fahrer stand unter Alkohol. Das Motorrad war offenbar nicht zugelassen. Die Straße blieb bis kurz vor 1 Uhr gesperrt. Der VfL Osnabrück empfängt am Mittwochabend den FC Bayern München in der ersten DFB-Pokalrunde. Das ausverkaufte Spiel an der Bremer Brücke beginnt um 20.45 Uhr und wird live übertragen. Trainer Timo Schulz sieht sein Team als Außenseiter, fordert aber Mut und vollen Einsatz. Osnabrück wolle kompakt verteidigen, gezielt kontern und an die Überraschung glauben. Bayern gelte als Favorit, doch im Pokal sei alles möglich.

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1: Das Neueste. Hier ist Tore. Hallo. Im palästinensischen Kusra im besetzten Westjordanland sind Dutzende israelische Siedler mit Bewohnern zusammengestoßen. Mehrere Menschen wurden verletzt. Ministerpräsident Netanyahu verurteilte die Gewalt. Auch ein NBC-Team und ein britischer Aktivist wurden angegriffen. Europas Außenminister beraten in Irland über mögliche Sanktionen gegen radikale Siedler. In der ersten Runde des DFB-Pokals empfängt der VfL Osnabrück am Mittwoch den FC Bayern München. Anstoß an der ausverkauften Bremer Brücke ist um 20.45 Uhr. Trainer Timo Schulz setzt auf eine kompakte Defensive und Konter. Nach dem Ligasieg in Bochum will der VfL den Favoriten überraschen. Lidl plant den Umzug seines Markts an der Pagenstecher Straße im Osnabrücker Hafen. Der Neubau soll neben dem Nettomarkt an der Pagenstecher Straße 57 entstehen. Die Bauleitplanung ist seit Juni rechtskräftig. Lidl nennt bislang keinen Termin für Baubeginn, Eröffnung oder Schließung des bisherigen Markts.
2: Danke, Tore. Das Wetter in Osnabrück. Aktuell ziehen leichte Schauer bei 17 Grad durch, dazu weht ein spürbarer Wind mit frechen Böen. Bis zum Abend bleibt es überwiegend grau und gelegentlich nass, maximal 20 Grad. Morgen meist trocken, aber der Schirm darf sicherheitshalber mitreisen. Bis 21 Grad, morgens etwa 13 Grad. Übermorgen bleibt der Himmel wolkig bis bedeckt, Regen macht Pause. Wieder um 21 Grad.
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3: Schauen wir uns den Verkehr in und um Osnabrück an. Zwischen der Kreuzung Püttenbeckstraße, Reckerstraße und der Kanalstraße bei Recke ist ein knapp einen halben Kilometer langer Abschnitt voll gesperrt. Auch zwischen der Münsterstraße und der A30 bei Ibbenbüren ist wegen Bauarbeiten ein Abschnitt von weniger als einem halben Kilometer voll gesperrt. Plant bitte eine Umleitung ein und kommt sicher ans Ziel.
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4: Einen wunderschönen guten Abend, Osnabrück und Umgebung. Hier ist euer Heiko bei Osnachild auf Hase Radio. Macht's euch gemütlich, lasst den Tag langsam ausklingen. Wir liefern euch den passenden Sound dazu. Später gibt's natürlich auch noch den Blick auf das, was bei uns vor Ort wichtig ist. Jetzt aber erstmal ein Song, der wunderbar in diesen Abend passt. Luke Combs mit Six Feet Apart. Viel Spaß damit!

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1: The original is ambiguous. Possible German translations depending on meaning. In Rumänien droht wegen einer verpassten Reformfrist der Verlust von mindestens 770 Millionen Euro an EU-Geldern. Die wichtigsten Parteien konnten sich bis zum 31. August nicht auf ein Gesetz zur Bezahlung im öffentlichen Dienst einigen. Die EU-Kommission entscheidet bei der Prüfung des nächsten Zahlungsantrags bis Ende September über die endgültige Kürzung. Gewerkschaften lehnen den Entwurf ab und befürchten Lohnkürzungen. In der ersten Runde des DFB-Pokals empfängt der VfL Osnabrück am Mittwoch den FC Bayern München. Anstoß an der ausverkauften Bremer Brücke ist um 20.45 Uhr. Trainer Timo Schulz setzt auf eine kompakte Defensive und Konter. Nach dem Ligasieg in Bochum will der VfL den Favoriten überraschen. Lidl plant den Umzug seines Markts an der Pagenstecherstraße im Osnabrücker Hafen. Der Neubau soll neben dem Nettomarkt an der Pagenstecherstraße 57 entstehen. Die Bauleitplanung ist seit Juni rechtskräftig. Lidl nennt bislang keinen Termin für Baubeginn, Eröffnung oder Schließung des bisherigen Markts.
2: Danke, Tore. Das Wetter in Osnabrück. Aktuell ziehen leichte Schauer bei 17 Grad durch, dazu weht ein spürbarer Wind mit frechen Böen. Bis zum Abend bleibt es überwiegend grau und gelegentlich nass, maximal 20 Grad. Morgen meist trocken, aber der Schirm darf sicherheitshalber mitreisen. Bis 21 Grad, morgens etwa 13 Grad. Übermorgen bleibt der Himmel wolkig bis bedeckt, Regen macht Pause. Wieder um 21 Grad.
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3: Schauen wir uns den Verkehr in und um Osnabrück an. Zwischen Püttenbeckstraße und Reckerstraße sowie der Kanalstraße bei Recke bleibt die Straße in beiden Richtungen auf weniger als einem halben Kilometer gesperrt. Auch zwischen Münsterstraße und der A30 bei Ibbenbüren ist die Straße wegen Bauarbeiten auf weniger als einem halben Kilometer voll gesperrt. Plant bitte eine andere Strecke ein und kommt überall gut und sicher ans Ziel.
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4: Einen wunderschönen Abend euch allen. Schön, dass ihr bei Osna Chillt auf Hase Radio dabei seid. Eurem entspannten Soundtrack für Osnabrück und die ganze Umgebung. Macht's euch gemütlich, ob auf dem Sofa, im Auto oder noch unterwegs nach Hause. Gleich später gibt's natürlich auch wieder das Wichtigste aus unserer Region in den lokalen Nachrichten. Jetzt aber erstmal ein echter Klassiker, der sofort Fernweh weckt. Hier sind Toto mit Afrika. Viel Spaß!

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1: So ähnlich wie letztens beim Anflug auf Washington kam mir diesmal in den Sinn, wann ich zuletzt mit dem Amtrak in der New Yorker Pennsylvania Station angekommen war. Ich kann mich ausnahmsweise sogar noch an das Datum dieses Tages erinnern, denn am 12.12.2012 fand im darüberliegenden Madison Square Garden das Sandy Relief Konzert zugunsten der Geschädigten des Hurricanes Sandy statt, der im Oktober über New York hinweggefegt war und erhebliche Schäden verursacht hatte. Die Sturmflut, die unglücklicherweise auch noch mit einer Springflut zusammengetroffen war, führte zu 7 Meter hohen Wellen, einige Dämme brachen, sodass sogar mehrere U-Bahn-Tunnel überflutet wurden. New York City liegt halt in vielen Bereichen nur wenige Meter über dem Meeresspiegel, sodass es eigentlich wenig verwunderlich war, dass es durch die Klimaerwärmung irgendwann zu so etwas hatte kommen können. Jedenfalls hatten sich im Madison Square Garden unter anderem die Rolling Stones, The Who und Bruce Springsteen mit seiner E Street Band eingefunden, um ein Benefits-Konzert der Superlative zu spielen, das wohl in die Geschichte der Stadt eingehen wird. Damals, vor 5 Jahren, waren Tina, unsere beiden Töchter und ich aus Woodstock angereist, wo wir am Vortag die Aufnahmen meines Soloalbums Zusammen alt abgeschlossen hatten. Wir wollten die Chance nicht verpassen, mit dem Zug von Norden her am Hudson River entlang Städtchen wie Rhinebeck, Poughkeepsie, Crown Heights, Cold Spring, Sleepy Hollow und Yonkers zu begutachten, die ich bisher nur aus Songtexten kannte. Am nächsten Tag würde Stuart Lerman im Electric Lady Studio damit beginnen, die ausgewählten Songs abzumischen, die ich alle irgendwann in unseren gemeinsamen Jahren für meine Frau geschrieben hatte. Das Album sollte ein Dankeschön an meine Schutzengel sein, ohne den ich meinen Schlaganfall 1 Jahr zuvor vermutlich nicht überlebt hätte. Vor damals 20 Jahren, also im Oktober 92, waren Tina und ich nach New York geflogen, um im Madison Square Garden ein Konzert anlässlich von Bob Dylans 30. Bühnenjubiläum zu erleben. Wer damals alles eingelaufen war, um ihm ein Ständchen zu spielen, war einfach unfassbar. Mein persönlicher Höhepunkt war, als sich Roger McGuinn, Tom Petty, Neil Young, Eric Clapton und George Harrison auf der Bühne einfanden, um sich gemeinsam mit dem Jubilar die Strophen von My Back Pages aufzuteilen. Man muss sich das einmal vorstellen. Da spielen meine Allerheiligen ein Meisterstück der frühen Jahre, in denen Dylans künstlerische Entwicklung keine Atempause eingelegt hatte. My Back Pages ist das hohe Lied der Selbsterkenntnis und der Einsicht, dass die Dinge nie so einfach sind, dass ihnen mit Phrasen beizukommen wäre. Alles war viel, viel komplizierter. Damals sing der war ich noch viel älter. Heute bin ich jünger als zu der Zeit, wo ich noch Ideen als Landkarten benutzte, romantischen Kram von Musketieren träumte und noch ohne jeden Zweifel definieren konnte, was gut und was böse war.

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1: Tore am Mikrofon, hallo?
2: In Rumänien droht wegen einer verpassten Reformfrist der Verlust von mindestens 770 Millionen Euro an EU-Geldern. Die wichtigsten Parteien konnten sich bis zum 31. August nicht auf ein Gesetz zur Bezahlung im öffentlichen Dienst einigen. Die EU-Kommission entscheidet bei der Prüfung des nächsten Zahlungsantrags bis Ende September über die endgültige Kürzung. Gewerkschaften lehnen den Entwurf ab und befürchten Lohnkürzungen. Der VfL Osnabrück tritt am Mittwochabend gegen den FC Bayern München an der Bremer Brücke in einem Sondertrikot an. Das Design erinnert an den Pokalsieg von 1978, als Osnabrück Bayern mit 5:4 besiegte. Das Trikot ist ab Dienstag um 9 Uhr online und im Fanshop erhältlich. Lidl plant den Umzug seines Markts an der Pagenstecherstraße im Osnabrücker Hafen. Der Neubau soll neben dem Nettomarkt an der Pagenstecherstraße 57 entstehen. Die Bauleitplanung ist seit Juni rechtskräftig. Lidl nennt bislang keinen Termin für Baubeginn, Eröffnung oder Schließung des bisherigen Markts. Jetzt das Wetter. Hanna?
3: Ja, Tore, lass uns das Wetter in Osnabrück anschauen. Aktuell ziehen leichte Schauer bei 16 Grad durch. Der Wind pustet sanft bis merklich. Nachts wird es trocken. Die Wolken machen Platz für ein paar Himmelslücken. Heute viele Wolken, einzelne Schauer bis 20 Grad. Morgen meist trocken bei 13 bis 20 Grad. Übermorgen freundlicher und bis 22 Grad. Nur gelegentlich mit kleinen Regenwolken.
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4: Ein Blick auf den Verkehr in und um Osnabrück. Bei Recke ist die Strecke zwischen Püttenbeckstraße und Kanalstraße in beiden Richtungen auf weniger als einem halben Kilometer voll gesperrt. Bei Ibbenbüren ist auch der Abschnitt zwischen Münsterstraße und der A30 wegen Bauarbeiten auf weniger als einem halben Kilometer voll gesperrt. Fahrt bitte vorsichtig und kommt sicher ans Ziel.
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5: Guten Abend Osnabrück und Umgebung. Es ist kurz nach 10. Schön, dass du bei Hase Radio dabei bist. Vielleicht lässt du den Tag gerade gemütlich ausklingen, bist noch unterwegs oder startest erst richtig in die Nacht. Wir liefern dir den passenden Sound dazu. Jetzt wird's legendär. Depeche Mode mit einem Song, der einfach nie alt wird. Hier ist Enjoy the Silence auf Hase Radio.

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1: If you mean Thor is with me, hello. Bundeskanzler Friedrich Merz hat in Quedlinburg vor einer möglichen AfD-Regierung in Sachsen-Anhalt gewarnt. Eine absolute Mehrheit könne Investoren abschrecken und dem Land schaden. Die CDU liegt in Umfragen mit 22% hinter der AfD mit 42%. Die Wahl ist am 6. September. Der VfL Osnabrück tritt am Mittwochabend gegen den FC Bayern München an der Bremer Brücke in einem Sondertrikot an. Das Design erinnert an den Pokalsieg von 1978, als Osnabrück Bayern mit 5:4 besiegte. Das Trikot ist ab Dienstag um 9 Uhr online und im Fanshop erhältlich. Lidl plant den Umzug seines Markts an der Pagenstecher Straße im Osnabrücker Hafen. Der Neubau soll neben dem Nettomarkt an der Pagenstecher Straße 57 entstehen. Die Bauleitplanung ist seit Juni rechtskräftig. Lidl nennt bislang keinen Termin für Baubeginn, Eröffnung oder Schließung des bisherigen Markts.
2: Ja, Tore, lass uns das Wetter in Osnabrück anschauen. Aktuell ziehen leichte Schauer bei 16 Grad durch. Der Wind pustet sanft bis merklich. Nachts wird es trocken. Die Wolken machen Platz für ein paar Himmelslücken. Heute viele Wolken, einzelne Schauer bis 20 Grad. Morgen meist trocken bei 13 bis 20 Grad. Übermorgen freundlicher und bis 22 Grad. Nur gelegentlich mit kleinen Regenwolken.
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3: Schauen wir uns den Verkehr in und um Osnabrück an. Zwischen der Kanalstraße und der Kreuzung Püttenbeckstraße-Reckerstraße bei Recke ist die Straße auf weniger als einem halben Kilometer voll gesperrt. Auch zwischen der Münsterstraße und der A30 bei Ebenbüren ist die Straße wegen Bauarbeiten auf weniger als einem halben Kilometer voll gesperrt. Kommt gut und sicher ans Ziel.
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4: Guten Abend Osnabrück und Umgebung. Hier ist Heiko bei Hase Radio, kurz nach 23 Uhr. Schön, dass du noch dabei bist, egal ob auf dem Sofa, unterwegs oder vielleicht noch bei der Arbeit. Wir machen dir den späten Abend ein bisschen leichter und bringen ordentlich gute Laune ins Radio. Jetzt kommt ein echter Popklassiker, bei dem Stillstehen fast unmöglich ist. Wake Me Up Before You Go Go von Wham. Viel Spaß!

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1: As a greeting at the start of a show. Hallo, die Nachrichten mit Tore. Bundeskanzler Friedrich Merz hat in Quedlinburg vor einer möglichen AfD-Regierung in Sachsen-Anhalt gewarnt. Eine absolute Mehrheit könne Investoren abschrecken und dem Land schaden. Die CDU liegt in Umfragen mit 22% hinter der AfD mit 42%. Die Wahl ist am 6. September. Der VfL Osnabrück tritt am Mittwochabend gegen den FC Bayern München an der Bremer Brücke in einem Sondertrikot an. Das Design erinnert an den Pokalsieg von 1978, als Osnabrück Bayern mit 5:4 besiegte. Das Trikot ist ab Dienstag um 9 Uhr online und im Fanshop erhältlich. Lidl plant den Umzug seines Markts an der Pagenstecher Straße im Osnabrücker Hafen. Der Neubau soll neben dem Nettomarkt an der Pagenstecher Straße 57 entstehen. Die Bauleitplanung ist seit Juni rechtskräftig. Lidl nennt bislang keinen Termin für Baubeginn, Eröffnung oder Schließung des bisherigen Markts.
2: Ja, Tore, lass uns das Wetter in Osnabrück anschauen. Aktuell ziehen leichte Schauer bei 16 Grad durch. Der Wind pustet sanft bis merklich. Nachts wird es trocken. Die Wolken machen Platz für ein paar Himmelslücken. Heute viele Wolken, einzelne Schauer bis 20 Grad. Morgen meist trocken bei 13 bis 20 Grad. Übermorgen freundlicher und bis 22 Grad. Nur gelegentlich mit kleinen Regenwolken.
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3: Die Verkehrsnachrichten rund um Osnabrück. Zwischen Kanalstraße und Püttenbeckstraße bzw. Reckerstraße bei Recke ist die Strecke auf weniger als einem halben Kilometer in beiden Richtungen voll gesperrt. Zwischen Münsterstraße und der Autobahn 30 bei Ibbenbüren ist die Strecke wegen Bauarbeiten ebenfalls auf weniger als einem halben Kilometer voll gesperrt. Fahrt vorsichtig und kommt gut ans Ziel.
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4: Kurz nach Mitternacht bei Hase Radio. Schön, dass du noch dabei bist. Während draußen vielleicht schon alles ruhig ist, halten wir dich mit viel Musik und den wichtigsten Nachrichten aus aller Welt auf dem Laufenden. Jetzt gibt's einen Song von Merzat Marashi, Don't Believe. Viel Spaß damit.
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Guten Abend, ihr Nachtschwärmer. Die Nacht ist ja die Zeit für Träume, Gedanken und auch natürlich die besten Songs, die unsere Playlist so zu bieten hat. Lasst uns gemeinsam diese besonderen Stunden genießen. Damit sage ich einen guten Abend zusammen. Ihr hört Hase Radio.

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1: Which meaning did you intend? Bundeskanzler Friedrich Merz hat in Quedlinburg vor einer möglichen AfD-Regierung in Sachsen-Anhalt gewarnt. Eine absolute Mehrheit könne Investoren abschrecken und dem Land schaden. Die CDU liegt in Umfragen mit 22% hinter der AfD mit 42% und die Wahl ist am 6. September. Der VfL Osnabrück tritt am Mittwochabend gegen den FC Bayern München an der Bremer Brücke in einem Sondertrikot an. Das Design erinnert an den Pokalsieg von 1978, als Osnabrück Bayern mit 5:4 besiegte. Das Trikot ist ab Dienstag um 9 Uhr online und im Fanshop erhältlich. Lidl plant den Umzug seines Markts an der Pagenstecher Straße im Osnabrücker Hafen. Der Neubau soll neben dem Nettomarkt an der Pagenstecher Straße 57 entstehen. Die Bauleitplanung ist seit Juni rechtskräftig. Lidl nennt bislang keinen Termin für Baubeginn, Eröffnung oder Schließung des bisherigen Markts. Soweit die Nachrichten. Hanna, was macht das Wetter?
2: Ja, Tore, lass uns das Wetter in Osnabrück anschauen. Aktuell teils wolkig bei 16 Grad und leichtem Wind. Nachts lockert es erst auf, zum Morgen wird der Himmel wieder dicht gepackt. Heute meist grau, trocken und bis 21 Grad. Morgen ähnlich mild mit bis zu 22 Grad und gelegentlichem Nieselregen. Die Regenjacke darf in Rufweite bleiben. Übermorgen wechselhaft, ebenfalls um 22 Grad, mit einzelnen leichten Schauern.
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3: Die Verkehrsnachrichten rund um Osnabrück. Zwischen Kanalstraße und Püttenbeckstraße sowie Reckerstraße bei Recke ist die Straße auf weniger als einem halben Kilometer in beiden Richtungen voll gesperrt. Auch zwischen Münsterstraße und der A30 bei Ibbenbüren ist die Straße auf weniger als einem halben Kilometer wegen Bauarbeiten voll gesperrt. Fahrt bitte vorsichtig und kommt gut ans Ziel.
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4: Guten Morgen, Osnabrück und Umgebung. Kurz nach eins bei Hase Radio. Schön, dass du noch wach bist oder vielleicht gerade erst in die Nacht startest. Gleich gibt's weiter viel Musik und natürlich die wichtigsten Nachrichten aus aller Welt. Jetzt kommt ein echter Ohrwurm für dich. Ria Garvey mit Halo.

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Hallo ihr da draußen in der Nacht. Ob ihr noch wach seid, gerade bereits aufsteht oder einfach vielleicht die Ruhe genießt. Ich habe den perfekten Soundtrack für die späten Stunden. Kommt damit gut durch die Nacht mit uns. Wir sind Hase Radio.

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